0: Das Unternehmen weist die Vorwürfe zurück und warnt von Nachteilen für Verbraucher. Die Europäische Zentralbank startet heute eine öffentliche Abstimmung über das künftige Design der Eurobanknoten. EU-Bürger können zwischen zwei Motivserien wählen, Flüsse und Vögel oder europäische Kultur. Zur Auswahl stehen unter anderem Naturmotive mit Vogelarten wie Eisvogel oder Weißstorch, sowie Persönlichkeiten wie Maria Callas, Ludwig van Beethoven oder Marie Curie. Die Abstimmung ist auf der Internetseite der Europäischen Zentralbank möglich.
1: Soweit das Neueste aus der Radio SKW Nachrichtenredaktion. 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
2: Mit Henrike Münster. In der Demokratischen Republik Kongo sind nach Angaben der Gesundheitsbehörden inzwischen mehr als 1.000 Menschen an Ebola gestorben. Bestätigt wurden demnach mehr als 2.500 Infektionen und 1.033 Todesfälle. Der Ausbruch war Mitte Mai bekannt geworden und breitet sich so schnell aus wie kein früherer Ebola-Ausbruch im Land. Für den derzeit grassierenden Virustyp Bundibugyo gibt es bislang weder einen zugelassenen Impfstoff noch eine spezielle Behandlung. Wegen der anhaltenden russischen Angriffe laufen Schiffe ukrainische Häfen vorerst nicht mehr an. Nach Angaben des ukrainischen Agrarministeriums handelt es sich dabei um eine Entscheidung der Reedereien und nicht der Regierung. Unklar blieb zunächst, ob nur Seehäfen oder auch Donauhäfen betroffen sind. Russland hat seine Angriffe auf Hafenanlagen zuletzt verstärkt. Zuvor hatte die Ukraine mit Drohnen Angriffe auf Schiffe begonnen, die russisch kontrollierte Häfen anlaufen. Große Waldbrände haben in Frankreich, Spanien und Italien zahlreiche Evakuierungen ausgelöst. Besonders betroffen ist die französische Atlantikküste bei Bordeaux. Dort wurden mehr als 10.000 Menschen in Sicherheit gebracht. Das Feuer hat sich nach Behördenangaben bereits auf rund 800 Hektar ausgebreitet. Auch auf Sizilien kämpfen Einsatzkräfte gegen zahlreiche Brände. In Spanien mussten mehrere Gemeinden nahe Madrid geräumt werden. Die EU-Kommission hat gegen Google eine Geldbuße von 890 Millionen Euro verhängt. Nach ihrer Einschätzung hat der Konzern mit seiner Suchmaschine und dem App Store Google Play gegen Wettbewerbsregeln verstoßen. Google soll eigene Angebote bei Suchergebnissen bevorzugt haben, etwa bei Hotels oder Sportergebnissen. Das Unternehmen weist die Vorwürfe zurück und warnt vor Nachteilen für Verbraucher. Die Europäische Zentralbank startet heute eine öffentliche Abstimmung über das künftige Design der Eurobanknoten. EU-Bürger können zwischen zwei Motivserien wählen, Flüsse und Vögel oder europäische Kultur. Zur Auswahl stehen unter anderem Naturmotive mit Vogelarten wie Eisvogel oder Weißstorch, sowie Persönlichkeiten wie Maria Callas, Ludwig van Beethoven oder Marie Curie. Die Abstimmung ist auf der Internetseite der Europäischen Zentralbank möglich.
1: Soweit das Neueste aus der Radio SKW Nachrichtenredaktion. 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
2: Mit Henrike Münster. In der Demokratischen Republik Kongo sind nach Angaben der Gesundheitsbehörden inzwischen mehr als 1000 Menschen an Ebola gestorben. Bestätigt wurden demnach mehr als 2500 Infektionen und 1033 Todesfälle. Der Ausbruch war Mitte Mai bekannt geworden und breitet sich so schnell aus wie kein früherer Ebola-Ausbruch im Land. Für den derzeit grassierenden Virustyp Bundibugyo gibt es bislang weder einen zugelassenen Impfstoff noch eine spezielle Behandlung. Wegen der anhaltenden russischen Angriffe laufen Schiffe ukrainische Häfen vorerst nicht mehr an. Nach Angaben des ukrainischen Agrarministeriums handelt es sich dabei um eine Entscheidung der Reedereien und nicht der Regierung. Unklar blieb zunächst, ob nur Seehäfen oder auch Donauhäfen betroffen sind. Russland hat seine Angriffe auf Hafenanlagen zuletzt verstärkt. Zuvor hatte die Ukraine mit Drohnen Angriffe auf Schiffe begonnen, die russisch kontrollierte Häfen anlaufen. Große Waldbrände haben in Frankreich, Spanien und Italien zahlreiche Evakuierungen ausgelöst. Besonders betroffen ist die französische Atlantikküste bei Bordeaux. Dort wurden mehr als 10.000 Menschen in Sicherheit gebracht. Das Feuer hat sich nach Behördenangaben bereits auf rund 800 Hektar ausgebreitet. Auch auf Sizilien kämpfen Einsatzkräfte gegen zahlreiche Brände. In Spanien mussten mehrere Gemeinden nahe Madrid geräumt werden. Die EU-Kommission hat gegen Google eine Geldbuße von 890 Millionen Euro verhängt. Nach ihrer Einschätzung hat der Konzern mit seiner Suchmaschine und dem App Store Google Play gegen Wettbewerbsregeln verstoßen. Google soll eigene Angebote bei Suchergebnissen bevorzugt haben, etwa bei Hotels oder Sportergebnissen. Das Unternehmen weist die Vorwürfe zurück und warnt vor Nachteilen für Verbraucher. Die Europäische Zentralbank startet heute eine öffentliche Abstimmung über das künftige Design der Eurobanknoten. EU-Bürger können zwischen zwei Motivserien wählen, Flüsse und Vögel oder europäische Kultur. Zur Auswahl stehen unter anderem Naturmotive mit Vogelarten wie Eisvogel oder Weißstorch, sowie Persönlichkeiten wie Maria Callas, Ludwig van Beethoven oder Marie Curie. Die Abstimmung ist auf der Internetseite der Europäischen Zentralbank möglich.
1: Soweit das Neueste aus der Radio SKW Nachrichtenredaktion. 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
2: Mit Henrike Münster. In der Demokratischen Republik Kongo sind nach Angaben der Gesundheitsbehörden inzwischen mehr als 1.000 Menschen an Ebola gestorben. Bestätigt wurden demnach mehr als 2.500 Infektionen und 1.033 Todesfälle. Der Ausbruch war Mitte Mai bekannt geworden und breitet sich so schnell aus wie kein früherer Ebola-Ausbruch im Land. Für den derzeit grassierenden Virustyp Bundibugyo gibt es bislang weder einen zugelassenen Impfstoff noch eine spezielle Behandlung. Wegen der anhaltenden russischen Angriffe laufen Schiffe ukrainische Häfen vorerst nicht mehr an. Nach Angaben des ukrainischen Agrarministeriums handelt es sich dabei um eine Entscheidung der Reedereien und nicht der Regierung. Unklar blieb zunächst, ob nur Seehäfen oder auch Donauhäfen betroffen sind. Russland hat seine Angriffe auf Hafenanlagen zuletzt verstärkt. Zuvor hatte die Ukraine mit Drohnen Angriffe auf Schiffe begonnen, die russisch kontrollierte Häfen anlaufen. Große Waldbrände haben in Frankreich, Spanien und Italien zahlreiche Evakuierungen ausgelöst. Besonders betroffen ist die französische Atlantikküste bei Bordeaux. Dort wurden mehr als 10.000 Menschen in Sicherheit gebracht. Das Feuer hat sich nach Behördenangaben bereits auf rund 800 Hektar ausgebreitet. Auch auf Sizilien kämpfen Einsatzkräfte gegen zahlreiche Brände. In Spanien mussten mehrere Gemeinden nahe Madrid geräumt werden. Die EU-Kommission hat gegen Google eine Geldbuße von 890 Millionen Euro verhängt. Nach ihrer Einschätzung hat der Konzern mit seiner Suchmaschine und dem App Store Google Play gegen Wettbewerbsregeln verstoßen. Google soll eigene Angebote bei Suchergebnissen bevorzugt haben, etwa bei Hotels oder Sportergebnissen. Das Unternehmen weist die Vorwürfe zurück und warnt vor Nachteilen für Verbraucher. Die Europäische Zentralbank startet heute eine öffentliche Abstimmung über das künftige Design der Eurobanknoten. EU-Bürger können zwischen zwei Motivserien wählen, Flüsse und Vögel oder europäische Kultur. Zur Auswahl stehen unter anderem Naturmotive mit Vogelarten wie Eisvogel oder Weißstorch, sowie Persönlichkeiten wie Maria Callas, Ludwig van Beethoven oder Marie Curie. Die Abstimmung ist auf der Internetseite der Europäischen Zentralbank möglich.
1: Soweit das Neueste aus der Radio SKW Nachrichtenredaktion. 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
2: Mit Susanne Trotzki. Wegen angeblich unzureichender Maßnahmen gegen Zwangsarbeit hat die US-Regierung auf die Einfuhren von 60 Handelspartnern einen Zoll von 10 bzw. 12,5% angekündigt. Darunter fallen auch bestimmte Produkte aus der Europäischen Union, wie das Büro des Handelsbeauftragten Greer mitteilte. Die zusätzlichen Zölle fallen demnach ab heute Morgen deutscher Zeit auf die Importe bestimmter Waren an. Ausgenommen seien Produkte, die bereits zuvor auf ein Schiff geladen wurden. US-Präsident Trump bekommt aus dem Parlament immer mehr Gegenwind für seinen Iran-Kurs zu spüren. Das Repräsentantenhaus verabschiedete erneut eine Resolution zum Konflikt und forderte den Republikaner auf, den Militäreinsatz zu beenden. Der Beschluss hat keine unmittelbare Konsequenz, zeigt aber, dass der politische Druck auf Trump steigt, zumal im November die Zwischenwahlen zum Kongress bevorstehen. Auch im Senat hat es bereits per Resolution Widerstand gegen den Iran-Krieg und Trumps Kriegsführung gegeben. Nach einer tödlichen Messerattacke in einer Bank in Regensburg ist der mutmaßliche Angreifer festgenommen worden. Der festgenommene Mann ist 20 Jahre alt. Die Einsatzkräfte nahmen den Deutschen demnach in dem Gebäude fest, in dem er zuvor einen anderen Mann mit einem Messer tödlich attackiert haben soll. Der mutmaßliche Täter soll heute dem Haftrichter vorgeführt werden. Polizei und Staatsanwaltschaft ermitteln wegen eines Tötungsdelikts und eines Raubüberfalls. In einem Einkaufszentrum in der Stuttgarter Innenstadt ist eine 47 Jahre alte Frau schwer verletzt worden. Ein 54 Jahre alter Mann hatte die Frau mit einem Messer angegriffen und anschließend in Brand gesetzt, wie die Polizei mitgeteilt hat. Die Schwerverletzte wurde demnach in eine Klinik gebracht. Die Polizei hat den mutmaßlichen Täter gefasst. Die Ermittlungen zu den Hintergründen dauern an. Die bisherige Gesundheitsministerin Warken soll neue Kanzleramtschefin werden. Mehrere Medien berichten übereinstimmend, dass sich Kanzler Merz nach dem Wechsel an der Fraktionsspitze entschieden hat, sein Kabinett umzubilden. Nachfolger von Warken im Gesundheitsressort soll den Berichten zufolge CDU-Generalsekretär Linnemann werden. Wer dessen Posten übernimmt, ist noch nicht bekannt.
1: Soweit das Neueste aus der Radio SKW Nachrichtenredaktion. 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
2: Mit Sonne in den Freitagmorgen, aktuell 12 Grad, also noch so ein bisschen angefrischt. Im Tagesverlauf bleibt es so, bei einem Mix aus Sonne und Wolken und 22 bis 23 Grad. In der kommenden Nacht um 12 Grad, morgen dann Sonne und Wolken bei 28 Grad. Also es wird spürbar wärmer, am Sonntag meist dicht bewölkt und auch schwüldrückend um 27 Grad maximal. 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
2: Im Landkreis Märkisch-Oderland, der B168 zwischen Prötze und Stadtstelle gibt es Behinderungen durch eine ungesicherte Unfallstelle. Im Stadtverkehr Berlin-Britz, das Sieversufer ist zwischen Buschkrugallee und Ballinstraße wegen eines Wasserrohrbruchs in beiden Richtungen gesperrt. Und Tiergarten, wegen des Christopher Street Day am Wochenende ist die Straße des 17. Juni zwischen Großen Stern und Brandenburger Tor gesperrt. Ebenfalls gesperrt sind die Izergrabin- und Ebertstraße. Die Sperrungen dauern dann bis Montagmittag. 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
2: A13 Richtung Berlin im Schönefelder Kreuz, Diepensee, Hoher Lehmer Straße und Schönefeld, Willy-Brandt-Platz. 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Und wenn Sie auch noch was gesehen haben unterwegs, Staus, Blitzer, Verkehrsbehinderungen, können Sie das gerne melden und ergänzen. Entweder telefonisch oder auch per WhatsApp unter 03375 52 73 60. Da, wo Sie unterwegs sind, wünsche ich eine gute, eine unfallfreie Fahrt.
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2: Und damit 6:04 an diesem Freitag, dem 24. Juli. Guten Morgen und guten Start in diesen Freitag.
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Sie sonnen sich auf Terrassen, streifen durch Gärten oder huschen am Abend über Feldwege. Katzen gehören für viele von uns ganz selbstverständlich zum Ortsbild. Doch nicht jede Sandpfote, die da draußen unterwegs ist, hat kein Zuhause. Und das macht den richtigen Umgang manchmal gar nicht so einfach. Die Stadt Storkow macht aktuell darauf aufmerksam, dass in der Region immer mehr freilebende und nicht kastrierte Katzen unterwegs sind. Das Problem wächst schnell, denn unkastrierte Tiere können sich innerhalb kurzer Zeit stark vermehren. Pro Wurf bekommen Katzen in der Regel 3 bis 6 Kitten. Deshalb appelliert die Stadt an alle Katzenhalterinnen und Katzenhalter, Freigänger kastrieren sowie möglichst auch chippen und registrieren zu lassen. Ganz wichtig ist außerdem, gesunde, fremde Katzen nicht einfach füttern. Denn wer herrenlose Tiere regelmäßig versorgt, übernimmt damit auch die Verantwortung für ihre Haltung und medizinische Versorgung. Anders sieht es aus, wenn eine Katze verletzt, krank oder völlig hilflos wirkt. In solchen Fällen sollte schnell gehandelt und das Ordnungsamt oder der Tierschutz informiert werden. So kann den Tieren geholfen werden, ohne unbeabsichtigt neue Probleme zu schaffen. Mit ein wenig Aufmerksamkeit und verantwortungsbewusstem Handeln kann also jeder und jede dazu beitragen, dass es Mensch und Tier in der Region besser geht. Mehr Infos zu diesem Thema gibt es beim Tierschutzbund oder unter 4-pfoten.de.

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1: Pendlerinnen und Pendler auf der Strecke des Regionalexpress 1 müssen sich in den kommenden Wochen auf Einschränkungen einstellen. Diesmal trifft es den gesamten Abschnitt zwischen Berlin und Frankfurt-Oder. Ab heute Freitag, dem 24. Juli ab 21 Uhr bis zum Samstag, dem 15. August, fahren zwischen Berlin-Ostbahnhof und Frankfurt keine Züge des Regional- und Fernverkehrs mehr. Stattdessen heißt es umsteigen auf Busse. Bereits jetzt fahren wegen Bauarbeiten am Bahnhof Köpenick keine Regionalzüge zwischen Berlin-Ostbahnhof und Erkner. Ab dem heutigen Freitag beginnt dann die dreiwöchige Sperrung auf dem gut 80 Kilometer langen Abschnitt zwischen Berlin und Frankfurt. Laut Angaben der Bahn wird in dem Bereich zwischen Erkner und Ostbahnhof ein Fußgängertunnel gebaut und an den Oberleitungen gearbeitet. Und zusätzlich werden die Bahnsteige an den Bahnhöfen Berkenbrück, Jakobsdorf und Pilgram im Landkreis Oder-Spree verlängert. Hier sind manche Züge des RE1 aktuell länger als die Bahnsteige.
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4: Und damit ist es 6:30 Uhr, 6:30.
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6: Michael Trotzki. Bahnreisende werden erneut auf eine harte Geduldsprobe gestellt. Ab heute Abend fahren zwischen Frankfurt-Oder und Berlin-Ostbahnhof keine Züge im Regional- und Fernverkehr mehr. Das teilte die ODEC mit. Die Sperrung dauere bis Samstag, den 15. August. Es fahren Busse. Bereits jetzt ist der Regiozugverkehr zwischen Berlin-Ostbahnhof und Erkner eingestellt. Hier wird an den Oberleitungen gearbeitet. Mit einer Stützrampe soll der Wasserstand der Schwarzen Elster angehoben werden. Dafür werden mehr als 200 Tonnen Wasserbausteine ins Flussbett eingesetzt und abschließend mit einer Kiesschicht abgedeckt, teilte das Umweltministerium mit. Die Arbeiten sollen schon in diesen Tagen abgeschlossen werden, heißt es weiter. Der Flussboden der Schwarzen Elster hat sich teilweise um bis zu 50 Zentimeter abgesenkt. Ohne Frühstück, ohne Diskussion. Unter diesem Titel hat das Filmmuseum Potsdam eine Leistungsschau zum 80. DEFA-Jubiläum eröffnet. Die Ausstellung solle den Zeitgeist erfahrbar machen, heißt es. Die DEFA sei ein unglaublicher Schatz. Das staatliche Filmstudio der DDR hatte seinen Sitz in Potsdam. Zwischen 1946 und 1952 entstanden hier unter anderem rund 750 Spielfilme. Der erste übrigens war »Die Mörder sind unter uns« mit Hildegard Knef in der Hauptrolle. Die Ausstellung geht bis Anfang Mai nächsten Jahres.
5: Soweit das Neueste aus der Radio SKW Nachrichtenredaktion. 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
4: Es ist sonnig, aber noch ganz schön angefrischt an diesem Freitag für einen Julimorgen mit 12 Grad gemessen in Königs Wusterhausen, so auch in Torgau und Rüdersdorf. Im Tagesverlauf bleibt es bei diesen Aussichten und 22 Grad. In der kommenden Nacht um 12 Grad, morgen Sonne gemixt mit Wolken, es wird warm mit 28 Grad. Am Sonntag wieder meist dicht bewölkt und auch schwüldrückend bei Tageshöchstwerten um 27 Grad. 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
4: Im Landkreis Märkisch-Oderland B168 zwischen Prötze und Stadtstelle gibt es Behinderungen durch eine ungesicherte Unfallstelle. Im Stadtverkehr Berlin-Britz, das Sieversufer, ist zwischen Buschkrugallee und Ballinstraße wegen eines Wasserrohrbruchs in beiden Richtungen gesperrt. Und Tiergarten wegen des Christopher Street Day am Wochenende ist die Straße des 17. Juni zwischen Großen Stern und Brandenburger Tor gesperrt. Ebenfalls gesperrt sind die Izer-Grabin- und Ebertstraße. Und die Sperrungen dauern dann bis Montagmittag. 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
4: A13 Richtung Berlin im Schönefelder Kreuz, Diepensee, Hualemer Straße und Schönefeld-Willy-Brandt-Platz. 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Und wenn Sie auch noch was gesehen haben unterwegs, Staus, Blitzer, Verkehrsbehinderungen, können Sie das gerne melden und ergänzen. Entweder telefonisch oder auch per WhatsApp unter 03375 52 73 60. Da, wo Sie unterwegs sind, wünsche ich eine gute, eine unfallfreie Fahrt. Damit ist es 6:54 an diesem Freitagmorgen und wir blicken gleich in die tollen Angebote der Volkshochschulen bei uns hier im Sendegebiet. Dazu gleich nach dem Classic-Hit dieser Stunde bei Radio SKW und Susanna Morgen.

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Ob sie sich kreativ ausprobieren, eine Sprache lernen, etwas für die Gesundheit tun oder digitale Kompetenzen erwerben möchte, hier lernen sie nicht nur Neues, sondern oft auch neue Menschen kennen. Ein besonderes Highlight erwartet Kultur- und Naturbegeisterte mit der Veranstaltungsreihe LOS liest auf Schloss Kossenblatt, die in Kooperation mit dem Naturpark Dahme Heideseen stattfindet. Am 2. Oktober gibt es eine Lesung mit Wolfgang de Brünn, kombiniert mit einer Schlossführung. Fürstenwalde setzt unter anderem mit KI im Alltag, Business Englisch, Sitz-Yoga, kreativen Workshops auf ganz vielfältige Akzente. Darüber hinaus gibt es viele Angebote aus den Bereichen Gesundheit, Sprachen, Kultur, Kreativität, Beruf und Gesellschaft. Und ganz egal, ob Sie sich beruflich weiterentwickeln, ein neues Hobby entdecken oder einfach etwas gemeinsam mit anderen erleben möchten, das neue Programm gibt für jeden und jede das passende Angebot. Schauen Sie sich doch mal um auf der Website und lassen Sie sich inspirieren und haben Sie doch mal Mut, etwas Neues auszuprobieren. 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
1: Am Funkerberg in Königs Wusterhausen gehen die Sanierungsarbeiten voran. Aktuell läuft der erste Bauabschnitt für die Instandsetzung des Mast 17. Das rund 210 Meter hohe Bauwerk zählt zu den bedeutendsten technischen Denkmälern Deutschlands und prägt das Stadtbild von Königs Wusterhausen. Mit der Sanierung wird die Grundlage geschaffen, das Wahrzeichen der Rundfunkstadt wieder als Denkmal zu erhalten und die Standsicherheit für mindestens 50 weitere Jahre zu gewährleisten. In diesem ersten Bauabschnitt sollen nun bis Ende des Jahres 9 neue Fundamente für die Pardun, also die Abspannseile des Mastes, erstellt werden. Dazu werden direkt hinter den alten Fundamenten neue gegossen, die sich optisch abheben und gleichzeitig die Möglichkeit bieten, im Zuge der künftigen Prüfung Hilfspardunen zu befestigen. Die Bestandsfundamente verbleiben vor Ort und werden dann als Ausstellungsstück sichtbar bleiben. Läuft alles nach Plan, können diese gesamten Arbeiten dann mit der Sanierung des Mast 17 im November 2028 dann abgeschlossen sein. Mehr dazu unter königs-wusterhausen.de.
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11: Und damit ist es 7 Uhr.
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11: Mit Susanne Trotzki. Wegen angeblich unzureichender Maßnahmen gegen Zwangsarbeit hat die US-Regierung auf die Einfuhren von 60 Handelspartnern einen Zoll von 10 bzw. 12,5% angekündigt. Darunter fallen auch bestimmte Produkte aus der Europäischen Union, wie das Büro des Handelsbeauftragten Greer mitteilte. Die zusätzlichen Zölle fallen demnach ab heute Morgen deutscher Zeit auf die Importe bestimmter Waren an. Ausgenommen seien Produkte, die bereits zuvor auf ein Schiff geladen wurden. US-Präsident Trump bekommt aus dem Parlament immer mehr Gegenwind für seinen Iran-Kurs zu spüren. Das Repräsentantenhaus verabschiedete erneut eine Resolution zum Konflikt und forderte den Republikaner auf, den Militäreinsatz zu beenden. Der Beschluss hat keine unmittelbare Konsequenz, zeigt aber, dass der politische Druck auf Trump steigt, zumal im November die Zwischenwahlen zum Kongress bevorstehen. Auch im Senat hat es bereits per Resolution Widerstand gegen den Iran-Krieg und Trumps Kriegsführung gegeben. Nach einer tödlichen Messerattacke in einer Bank in Regensburg ist der mutmaßliche Angreifer festgenommen worden. Der festgenommene Mann ist 20 Jahre alt. Die Einsatzkräfte nahmen den Deutschen demnach in dem Gebäude fest, in dem er zuvor einen anderen Mann mit einem Messer tödlich attackiert haben soll. Der mutmaßliche Täter soll heute dem Haftrichter vorgeführt werden. Polizei und Staatsanwaltschaft ermitteln wegen eines Tötungsdelikts und eines Raubüberfalls. In einem Einkaufszentrum in der Stuttgarter Innenstadt ist eine 47 Jahre alte Frau schwer verletzt worden. Ein 54 Jahre alter Mann hatte die Frau mit einem Messer angegriffen und anschließend in Brand gesetzt, wie die Polizei mitgeteilt hat. Die Schwerverletzte wurde demnach in eine Klinik gebracht. Die Polizei hat den mutmaßlichen Täter gefasst. Die Ermittlungen zu den Hintergründen dauern an. Die bisherige Gesundheitsministerin Warken soll neue Kanzleramtschefin werden. Mehrere Medien berichten übereinstimmend, dass sich Kanzler Merz nach dem Wechsel an der Fraktionsspitze entschieden hat, sein Kabinett umzubilden. Nachfolger von Warken im Gesundheitsressort soll den Berichten zufolge CDU-Generalsekretär Linnemann werden. Wer dessen Posten übernimmt, ist noch nicht bekannt.
2: Soweit das Neueste aus der Radio SKW Nachrichtenredaktion. 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
11: Mit einem Mix aus Sonne und Wolken geht es in und durch diesen Freitag. Aktuell 13 Grad. Im Tagesverlauf bleibt es so. Die Maximalwerte heute bei 22 bis 23 Grad. In der kommenden Nacht 12 Grad. Morgen dann ähnliche Aussichten. Es wird aber wärmer mit 28 Grad. Am Sonntag meist dicht bewölkt. Da kann auch noch das ein oder andere Wärmegewitter mit dabei sein. Bei maximal 27 Grad. 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
11: Bitte daran denken, es wird gebaut auf der B179. Die ist vollgesperrt zwischen Halsker Straße zum Technologiepark und der F40 Chausseestraße. Im Landkreis Märkisch-Oderland, der B168, weiterhin zwischen Brötz und Stadtstelle gibt es Behinderungen wegen einer ungesicherten Unfallstelle. Im Stadtverkehr Berlin, auch hier ist es noch ruhig, Meldungen aus Britz. Das Sieversufer ist zwischen Buschkrugallee und Ballinstraße in beiden Richtungen gesperrt. Und Tiergarten wegen des Christopher Street Day am Wochenende ist die Straße des 17. Juni zwischen Großen Stern Brandenburger Tor gesperrt. Auch gesperrt sind die Itzhak-Rabin- und Ebertstraße. Das Ganze dann bis zum Montagmittag. 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
11: Zernsdorf, Friedrich-Engels-Straße, Dankeschön an Chris, Diepensee, Hoher-Lehmer-Straße und Berkenbrück, Fürstenwalder-Straße. 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Und wenn Sie auch noch was gesehen haben unterwegs, Staus, Blitze, Verkehrsbehinderungen, können Sie das gerne melden und ergänzen. Entweder telefonisch oder auch per WhatsApp unter 03375 52 73 60. Da, wo Sie unterwegs sind, wünsche ich eine gute, eine unfallfreie Fahrt.
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11: 7:04 an diesem Freitag, auch wenn es nicht ganz hochsommerlich heiß ist. Die Plagegeister sind schon ordentlich mit dabei. Wenn man zum Bäcker geht zum Beispiel, ist die ganze Kuchentheke voller Wespen. Was macht man eigentlich, wenn so eine Wespe im Auto mitfährt? Wie verhält man sich da richtig, ohne in Panik zu verfallen? Und mehr dazu gleich hier.
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0: 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Sie gehören zu den ungebetenen Gästen dieser Jahreszeit. Wespen, die sich zum Beispiel durch offene Autofenster ins Fahrzeuginnere verirren. Nicht selten sorgt das für Panik am Steuer mit gefährlichen Folgen. Immer wieder kommt es durch die Ablenkung zu Unfällen. Wie man in solchen Situationen richtig reagiert, dazu jetzt Johannes Boos vom ADAC. Eine Biene oder Wespe verirrt sich bei voller Fahrt in den Wagen. Was sagen Sie, wie verhalte ich mich denn nun richtig?
1: Wichtig ist, dass Sie nicht in Panik geraten. Das ist jetzt leichter gesagt als getan, aber Sie sollten sich vor Augen führen, ein Unfall durch Ablenkung geht meist deutlich schwerer aus als ein Stich durch eine Biene oder Wespe. Deshalb versuchen Sie bitte nicht, das Insekt während der Fahrt aus dem Auto zu vertreiben. Halten Sie lieber bei nächster Gelegenheit an und versuchen erst danach, das Tier aus dem Auto zu entfernen.
0: Das heißt, darf ich einfach rechts ranfahren oder muss ich dann einen Parkplatz suchen?
1: Steigen Sie nicht gleich voll in die Eisen, sondern Warnblinker anschalten, langsam bremsen und anschließend rechts ranfahren. Ganz wichtig aber, rennen Sie nicht hektisch aus dem Auto. Das ist extrem gefährlich. Denken Sie an den nachfolgenden Verkehr und auch den Gegenverkehr. Besser noch, einfach die Fenster aufmachen und das Tier aus dem Auto jagen.
0: Was sollte ich tun, das ist vor kurzem meiner Schwester passiert, wenn ich da auf der Autobahn unterwegs bin?
1: Auf der Autobahn gilt, da dürfen Sie im Notfall mit Warnblinker auf dem Standstreifen anhalten. Hier ist aber besondere Vorsicht geboten. Vor allem das Aussteigen kann da natürlich schnell lebensgefährlich werden. Deshalb unbedingt auf den Verkehr achten und im Idealfall sitzen bleiben und die Biene oder Wespe aus dem rechten Fenster jagen.
0: Und wer zahlt denn, wenn es denn schlimmstenfalls zu einem Unfall wegen einer Wespe kommt?
1: Wenn Sie bei Dritten einen Schaden verursacht haben, zahlt Ihre Haftpflichtversicherung. Ein wenig komplizierter wird es bei Ihrem eigenen Schaden. Da kann es sein, dass die Kaskoversicherung den Fall auf grobe Fahrlässigkeit prüft. Dann könnten Sie auf einem Teil des Schadens sitzen bleiben. Wenn Sie dieses Risiko ganz ausschließen wollen, können Sie mit Ihrer Versicherung vereinbaren, auf den sogenannten Einwand der groben Fahrlässigkeit zu verzichten. Dieser Vorwurf kann Sie dann nicht mehr treffen.
0: Dankeschön, Johannes Boos, Sprecher des ADAC. Wichtigster Tipp, auf jeden Fall Ruhe bewahren. Ja, und mehr Tipps für den Sommer bekommen Sie bei uns bei Radio SKW.

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1: Pendlerinnen und Pendler auf der Strecke des Regionalexpress 1 müssen sich in den kommenden Wochen auf Einschränkungen einstellen. Diesmal trifft es den gesamten Abschnitt zwischen Berlin und Frankfurt-Oder. Ab heute Freitag, dem 24. Juli ab 21 Uhr bis zum Samstag, dem 15. August, fahren zwischen Berlin-Ostbahnhof und Frankfurt keine Züge des Regional- und Fernverkehrs mehr. Stattdessen heißt es umsteigen auf Busse. Bereits jetzt fahren wegen Bauarbeiten am Bahnhof Köpenick keine Regionalzüge zwischen Berlin-Ostbahnhof und Erkner. Ab dem heutigen Freitag beginnt dann die dreiwöchige Sperrung auf dem gut 80 Kilometer langen Abschnitt zwischen Berlin und Frankfurt. Laut Angaben der Bahn wird in dem Bereich zwischen Erkner und Ostbahnhof ein Fußgängertunnel gebaut und an den Oberleitungen gearbeitet. Und zusätzlich werden die Bahnsteige an den Bahnhöfen Berkenbrück, Jakobsdorf und Pilgram im Landkreis Oder-Spree verlängert. Hier sind manche Züge des RE1 aktuell länger als die Bahnsteige.
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14: Und damit ist es 37, halb 8.
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15: Mit Jörg Trotzki. Brandenburgs Sozialminister René Wilke verlangt schärfere Regeln für die Einbürgerung. Er hat sich dafür ausgesprochen, die aktuelle Voraussetzung, die für die Einbürgerung nötige Aufenthaltsdauer von 5 Jahren auf 7 Jahre zu verlängern. Auch soll auch aus Brandenburg häufiger nach Afghanistan abgeschoben werden, so Wilke weiter. Kritik, wonach Einbürgerungen in Brandenburg zu lange dauern würden, wies Wilke ebenso zurück. Eine Wartezeit von bis zu 3 Jahren ab dem Zeitpunkt der Antragstellung seien zumutbar. Aktuell sind nach Abfrage des RBB in Brandenburg rund 9.000 Verfahren auf Einbürgerung offen. Besonders lange dauert die Bearbeitung zurzeit in Frankfurt-Oder. Und noch angemerkt, das Bundesinnenministerium hat die Einschränkungen für Abschiebungen nach Afghanistan gelockert. Künftig dürfen nicht nur Straftäter und Gefährder, sondern auch andere Ausreisepflichtige nach Afghanistan abgeschoben werden. Liebe braucht Community. Unter diesem Motto steht der Gottesdienst zum diesjährigen Christopher Street Day heute Nachmittag in Berlin. Erst um 17 Uhr in der St. Marienkirche am Alex. Christliche, jüdische und muslimische Gläubige begehen den Gottesdienst gemeinsam mit Vertretern aus Politik und Stadtgesellschaft, heißt es. So wird unter anderem der Bischof der Evangelischen Kirche Berlin-Brandenburg, Christian Stäblein, kommen. Nach dem Gottesdienst gibt es die Möglichkeit, einen Glitzersegen zu empfangen, bei dem man sich auf Wunsch Glitzerschminke auftragen lassen kann. Die große CSD-Parade dann, die größte Europas, ist morgen in Berlin rund ums Brandenburger Tor. Ab sofort können nicht nur Brandenburger, sondern rund 350 Millionen EU-Bürger mitentscheiden, wie die neuen Geldscheine aussehen sollen. Auf der Internetseite der Europäischen Zentralbank wurden jetzt die Motivserien freigeschaltet. Gewählt werden kann dabei zwischen den Themen Flüsse und Vögel sowie europäische Kultur. Die neuen Geldscheine sollen schon 2028 nach und nach in Umlauf gebracht werden. Die aktuellen Motive gibt es seit der Einführung des Euro seit mehr als 20 Jahren.
0: Soweit das Neueste aus der Radio SKW Nachrichtenredaktion. 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
14: Teils bewölkt in den Freitag mit aktuell 13 Grad, gemessen hier bei uns in Wildau, so auch im Westensee und Beeskow. Im Tagesverlauf ist immer wieder Chance auf Sonne, das heute bei 22 Grad. In der kommenden Nacht um 12 Grad, morgen dann Sonne und Wolkenwechsel, es wird wärmer mit 28 Grad, am Sonntag wieder meist zugezogen und auch schwüldrückend um die 27 Grad. 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
14: B179, die ist voll gesperrt zwischen Halske Straße zum Technologiepark und der 1140 Chausseestraße. Das Ganze bis zum 7. August. Und weiterhin bitte Vorsicht im Landkreis Märkisch-Oderland auf der B168 zwischen Prötze und Stadtstelle. Behinderung durch eine ungesicherte Unfallstelle. Im Stadtverkehr Berlin A113 stadtauswärts zwischen Dreieck-Neukölln und der Spätstraße wegen eines defekten Fahrzeugs ist die rechte Spur gesperrt. A100 Richtung Wedding zwischen Weckstraße und Schmargendorf Stau mit 10 Minuten und Britz. Das Sieversufer ist zwischen Buschkrugallee und Ballin Straße wegen eines Wasserrohrbruchs in beiden Richtungen gesperrt. 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
14: Zernsdorf, Friedrich-Engels-Straße. Dankeschön an Chris. Diepensee-Hoher-Lehmer-Straße und Berkenbrück-Fürstenwalder-Straße. 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Und wenn Sie noch was gesehen haben unterwegs, Staus, Blitze, Verkehrsbehinderungen, können Sie das gerne melden und ergänzen. Entweder telefonisch oder auch per WhatsApp unter 03375 52 73 60. Da, wo Sie unterwegs sind, wünsche ich eine gute, eine unfallfreie Fahrt. Damit ist es 7:58 an diesem Freitagmorgen. 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Gleich hier nach dem Classic Hit dieser Stunde bei Radio SKW und Susanne Morgen.

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1: Für alle, die auf der Suche nach einer neuen Herausforderung, einer beruflichen Umorientierung sind, es gibt jede Menge Stellenangebote von Unternehmen aus der Region. Fahrer Dranzinger aus Königs Wusterhausen sucht Zweirad-Mechatroniker. Zweirad-Mechatronikerin. Zu den Aufgaben gehören unter anderem die Wartung, Inspektion und Reparatur von Fahrrädern und E-Bikes, die Fehlerdiagnose und Behebung von technischen Störungen sowie die Montage von Bauteilen an Neurädern. Dazu sollten Sie eine abgeschlossene Ausbildung als Zweirad-Mechatroniker, Kfz-Mechatroniker oder eine vergleichbare Qualifikation mitbringen und technisches Verständnis für Zweiräder und Technik. Geboten wird hier bei Fahrer Dranzinger ein modernes Arbeitsumfeld mit neuesten Werkzeugen und Technik, eine 5-Tage-Woche, 30 Tage Urlaub und ein motiviertes und freundliches Team. Die WIWO, die Wildauer Wohnungsbaugesellschaft, sucht zur Verstärkung des Teams ab sofort einen Handwerker in den Bereichen Sanitär, Tischler, Maurer, Maler. Sie sollten dafür eine abgeschlossene handwerkliche Berufsausbildung mitbringen, sowie eine selbstständige und strukturierte Arbeitsweise und auch einen Führerschein der Klasse B. Autohaussitz in Zeesen sucht ab sofort einen begeisterten Verkäufer, eine begeisterte Verkäuferin, der die Leidenschaft für Autos teilt und das dynamische Team verstärken möchte. Die Sabelos XXL Apotheken suchen zum nächstmöglichen Zeitpunkt einen Apotheker, eine Apothekerin. Wenn Sie Apotheker in Pharmazie, Ingenieur, PTA oder PKA sind und sich beruflich verändern wollen, sind Sie hier genau richtig. Zu den Aufgaben gehören unter anderem die Ausgabe von Arzneimitteln auf Rezept, der Verkauf von OTC-Präparaten und die kompetente Beratung der Kunden. Sie sollten dafür ein abgeschlossenes Studium zur Apotheker, zur Apothekerin und ein selbstständiges Arbeiten im Team mitbringen. Alle genauen Infos zu diesen und vielen anderen Stellenausschreibungen finden Sie bei uns unter radioskw.de. Alle Stellenangebote richten sich an alle Geschlechter. Also bewerben Sie sich gleich heute. Ich drücke Ihnen auf jeden Fall ganz, ganz fest die Daumen dafür.
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1: Am Funkerberg in Königs Wusterhausen gehen die Sanierungsarbeiten voran. Aktuell läuft der erste Bauabschnitt für die Instandsetzung des Mast 17. Das rund 210 Meter hohe Bauwerk zählt zu den bedeutendsten technischen Denkmälern Deutschlands und prägt das Stadtbild.

0: von Königs Wusterhausen. Mit der Sanierung wird die Grundlage geschaffen, das Wahrzeichen der Rundfunkstadt wieder als Denkmal zu erhalten und die Standsicherheit für mindestens 50 weitere Jahre zu gewährleisten. In diesem ersten Bauabschnitt sollen nun bis Ende des Jahres 9 neue Fundamente für die Pardun, also die Abspannseile des Mastes, erstellt werden. Dazu werden direkt hinter den alten Fundamenten neu gegossen, die sich optisch abheben und gleichzeitig die Möglichkeit bieten, im Zuge der künftigen Prüfung Hilfspardunen zu befestigen. Die Bestandsfundamente verbleiben vor Ort und werden dann als Ausstellungsstück sichtbar bleiben. Läuft alles nach Plan, können diese gesamten Arbeiten dann mit der Sanierung des Masts 17 im November 2028 dann abgeschlossen sein. Mehr dazu unter königs-wusterhausen.de.
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2: Und damit ist es genau 8 Uhr.
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2: Mit Susanne Trotzki. Wegen angeblich unzureichender Maßnahmen gegen Zwangsarbeit hat die US-Regierung auf die Einfuhren von 60 Handelspartnern einen Zoll von 10 bzw. 12,5% angekündigt. Darunter fallen auch bestimmte Produkte aus der Europäischen Union, wie das Büro des Handelsbeauftragten Greer mitteilte. Die zusätzlichen Zölle fallen demnach ab heute Morgen deutscher Zeit auf die Importe bestimmter Waren an. Ausgenommen seien Produkte, die bereits zuvor auf ein Schiff geladen wurden. US-Präsident Trump bekommt aus dem Parlament immer mehr Gegenwind für seinen Iran-Kurs zu spüren. Das Repräsentantenhaus verabschiedete erneut eine Resolution zum Konflikt und forderte den Republikaner auf, den Militäreinsatz zu beenden. Der Beschluss hat keine unmittelbare Konsequenz, zeigt aber, dass der politische Druck auf Trump steigt, zumal im November die Zwischenwahlen zum Kongress bevorstehen. Auch im Senat hat es bereits per Resolution Widerstand gegen den Iran-Krieg und Trumps Kriegsführung gegeben. Nach einer tödlichen Messerattacke in einer Bank in Regensburg ist der mutmaßliche Angreifer festgenommen worden. Der festgenommene Mann ist 20 Jahre alt. Die Einsatzkräfte nahmen den Deutschen demnach in dem Gebäude fest, in dem er zuvor einen anderen Mann mit einem Messer tödlich attackiert haben soll. Der mutmaßliche Täter soll heute dem Haftrichter vorgeführt werden. Polizei und Staatsanwaltschaft ermitteln wegen eines Tötungsdelikts und eines Raubüberfalls. In einem Einkaufszentrum in der Stuttgarter Innenstadt ist eine 47 Jahre alte Frau schwer verletzt worden. Ein 54 Jahre alter Mann hatte die Frau mit einem Messer angegriffen und anschließend in Brand gesetzt, wie die Polizei mitgeteilt hat. Die Schwerverletzte wurde demnach in eine Klinik gebracht. Die Polizei hat den mutmaßlichen Täter gefasst. Die Ermittlungen zu den Hintergründen dauern an. Die bisherige Gesundheitsministerin Warken soll neue Kanzleramtschefin werden. Mehrere Medien berichten übereinstimmend, dass sich Kanzler Merz nach dem Wechsel an der Fraktionsspitze entschieden hat, sein Kabinett umzubilden. Nachfolger von Warken im Gesundheitsressort soll den Berichten zufolge CDU-Generalsekretär Linnemann werden. Wer dessen Posten übernimmt, ist noch nicht bekannt.
3: Soweit das Neueste aus der Radio SKW Nachrichtenredaktion. Das Wetter.
2: Etwas freundlicher mit Sonne durch den Freitag. Aktuell 14 Grad. Im Tagesverlauf bleibt es so. Sonne und Wolkenwechsel bei maximal 22, 23 Grad. In der kommenden Nacht um 12 Grad. Der Blick aufs Wochenende. Morgen Sonne und Wolken. Es wird warm mit 28 Grad. Am Sonntag zieht es dann wieder zu. Es wird schwül drückend mit maximal 27 Grad. 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
2: Vorsicht bitte auf der A10 östlicher Berliner Ring Richtung Dreieck-Spreeau zwischen Hohenschönhausen-Marzahn. Hier liegen Gegenstände auf der Fahrbahn und ist ein Fahrzeug liegen geblieben. A12 Richtung Berliner Ring zwischen Stock und Dreieck-Spreeau sind die rechte und die Standspur gesperrt. In Königs Wusterhausen wird gebaut auf der Brückenstraße. Eine Ampel regelt den Verkehr von Niederlehm am Rosenbogen Richtung Königs Wusterhausen. Aktuell Stau mit 5 Minuten. B1, B5 Berlin Richtung Küstrin-Kietz zwischen Heidekrug und Hoppegarten. Müncheberg gibt es Behinderungen nach einem Unfall und Vorsicht auf der B96 Glase und Selche. In beiden Richtungen sind Tiere auf der Fahrbahn. Stadtverkehr Berlin A113 stadtauswärts zwischen Dreieck-Neukölln und Spätstraße. Hier ist ein kaputtes Fahrzeug. Die rechte Spur ist gesperrt. A100 Richtung Weddingen zwischen Weckstraße und Schmargendorf. Stau mit 10 Minuten. Und Tiergarten. Wegen des Christopher Street Day am Wochenende ist die Straße des 17. Juni zwischen Großen Stern und Brandenburger Tor gesperrt. Ebenfalls gesperrt die Itzer-Grabine- und Ebertstraße. Das Ganze dann bis Montagmittag. 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
2: Zernsdorf, Friedrich-Inget-Straße. Dankeschön an Chris, Diepensee, Hoher Lehmer-Straße und Berkenbrück, Fürstenwalder-Straße. 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Und wenn Sie auch noch was gesehen haben unterwegs, Staus, Blitze, Verkehrsbehinderungen, können Sie das gerne melden und ergänzen. Entweder rufen Sie an oder Sie schicken eine WhatsApp direkt hier ins Studio zu mir unter 03375 52 73 60. Da, wo Sie unterwegs sind, eine gute, eine unfallfreie Fahrt.
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2: 8:04 an diesem Freitagmorgen. Was braucht man eigentlich, wenn man angeln möchte? Also ein Boot wahrscheinlich, eine Angelrute, eine Angel, ein Wurm, Haken, wie auch immer. Ich bin da sehr, sehr unbelesen, aber wir haben eine Kollegin, die weiß da ganz genau Bescheid. Und mit der haben wir uns darüber unterhalten, was man so alles beachten muss. Und dazu gleich mehr hier.
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0: 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Ein stiller See am frühen Morgen. Die Sonne glitzert auf dem Wasser und irgendwo am Ufer wartet jemand geduldig auf den nächsten Biss. Für viele Menschen in der Region gehört das Angeln zum guten Ton. Es ist Entspannung, Naturerlebnis und manchmal auch ein bisschen Abenteuer. Wer tiefer in das Hobby einsteigen, später auch Raubfische angeln möchte, braucht dafür einen Fischereischein. Passend dazu findet in der kommenden Woche im Landkreis Dahme-Spreewald wieder eine Anglerprüfung statt. Und meine Kollegin Henrike Münster hat deshalb mit einer Frau gesprochen, die das Angeln nicht nur liebt, sondern auch ehrenamtlich im Angelverein aktiv ist. Unsere Kollegin Cornelia Tänzer verrät, wie sie zu ihrem Hobby gekommen ist, warum sie dabei komplett abschalten kann und weshalb ein erster Versuch am Wasser sich immer lohnt.
1: Hallöchen, Conny.
2: Hallo.
1: Schön, dass ich dich mal vors Mikro bekommen habe. Ja, lass uns heute mal über das Angeln reden. Wie bist du denn dazu gekommen und gab es jemanden, der dich eventuell dafür begeistert hat?
2: Also als Kind bin ich oft mit meinem Vater angeln gewesen. Diese gemeinsamen Ausflüge gehörten zu den schönsten Erinnerungen meiner Kindheit. Mhm. Beim Angeln ging es nicht darum, Fische zu fangen. Es war vor allem die gemeinsame Zeit, die wir miteinander verbracht haben. Ja, viele Jahre später, mit 52, habe ich beschlossen, dieses schöne Hobby wieder aufzugreifen. Dabei wurde mir von der Pike auf noch einmal beigebracht, von Binnen von verschiedenen Angelhaken und Knoten bis hin zum Bau der unterschiedlichen Angelmontagen. Voraussetzung war natürlich dafür gewesen, dass ich den Fischereischein mache. Diese Herausforderung hatte ich natürlich angenommen. Denn sie war der erste Schritt, um das Angeln wieder richtig erlernen und verantwortungsvoll auszuüben.
1: Ich verstehe. Was macht denn beim Angeln für dich den Reiz aus? Und warum lohnt es sich aus deiner Sicht, das Angeln einfach mal auszuprobieren?
2: Also für mich liegt der Reiz des Angelns in der Ruhe und in der Nähe zur Natur. Sobald ich am oder auf dem Wasser bin, kann ich den Alltag hinter mir lassen und einfach den Moment genießen. Das Plätschern des Wassers, der Gesang der Vögel und die frische Luft schaffen eine Atmosphäre, die man im hektischen Alltag nur selten findet. Angeln bedeutet für mich aber auch Geduld, Konzentration und Respekt vor der Natur. Jeder Angelausflug ist anders und hält neue Erfahrungen bereit. Man weiß nie genau, was einen erwartet. Genau das macht besonderen Reiz aus.
1: Ja, sehr spannend. Ende Juli findet im Landkreis wieder die Anglerprüfung statt. Du hattest gerade schon kurz erwähnt, dass du solch eine Prüfung natürlich auch abgelegt hattest. Erinnerst du dich denn noch daran, wie das bei dir damals war und wie so eine Prüfung abläuft? Beziehungsweise warst du vielleicht auch ein bisschen aufgeregt vor der Prüfung?
2: Ja, an die Prüfung kann ich mich noch gut erinnern. Zur Vorbereitung hatten wir 2 Wochen einen Theorieunterricht. Dort lernten wir alles Wichtige über Fischkunde, Gewässer, Naturschutz, Gerätekunde und die gesetzlichen Bestimmungen. Es war viel Stoff, aber die Vorbereitung hat sich gelohnt. In der Prüfung mussten wir insgesamt 60 Multiple-Choice-Fragen beantworten. Ich war zwar etwas aufgeregt, aber am Ende lief es besser, als ich erwartet hatte. Von den 60 Fragen habe ich 58 richtig beantwortet und die Prüfung auch erfolgreich bestanden. Darüber hinaus war ich sehr stolz, denn damit hatte ich den ersten wichtigen Schritt geschafft, um wieder angeln gehen zu können. Seit 9 Jahren bin ich aktives Mitglied im Angelverein Zeuthen 1 und dort als Frauenwart tätig. In dieser Funktion engagierte ich mich für das Vereinsleben und unterstütze die weiblichen Vereinsmitglieder. Das Ehrenamt bereitet mir viel Freude und verbindet meine Leidenschaft für das Angeln mit dem Miteinander im Verein.
1: Ach, wunderbar. Ich finde es ja super, wenn man so eine Passion gefunden hat. Wenn jetzt jemand gerade erst mit dem Angeln anfängt oder sich denkt, das wäre was für ihn, ich würde da gerne einsteigen, was würdest du so einer Person mit auf den Weg geben? Wie stellt man das am besten an?
2: Ja, wenn jemand mit dem Angeln anfangen möchte, würde ich ihn raten, Geduld zu haben und die Natur zu genießen. Wichtig ist, die Grundlagen zu lernen, sich helfen zu lassen und den respektvollen Umgang mit Fischen und Gewässern zu beachten. Dazu gehört auch, keine Scheu davor zu haben, einen Fisch anzufassen, um den Haken vorsichtig und schonend entfernen zu können. Mit der Zeit wird aus einem Hobby eine echte Leidenschaft. Denn jeder Tag ist ein Angeltag, aber kein Fangtag.
1: Das hast du aber schön gesagt. Ja, unsere Region ist ja bekanntlich ein echtes Anglerparadies. Hast du denn einen Lieblingsplatz oder ein Gewässer, das du ja besonders empfehlen kannst?
2: Also ich habe einige Lieblingsangelplätze hier in der Umgebung. Die Ruhe am oder auf dem Wasser und die Natur machen diesen Ort für mich besonders. Mhm. Aber wie unter Anglern üblich, verrät man natürlich keinen genauen Standort.
1: Ich verstehe. Na dann vielen Dank fürs Gespräch, liebe Conny und Petri Heil.
2: Petri, Dank.
0: Wer jetzt Lust bekommen hat, selbst einmal die Angel auszuwerfen, findet in unserer Region jede Menge Möglichkeiten dafür. Und vielleicht entdeckt ja der eine oder die andere dabei sogar eine neue Leidenschaft für sich. Alle Infos zum Fischereischein und zur Anglerprüfung gibt es online unter dame-spreewald.de.

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1: Pendlerinnen und Pendler auf der Strecke des Regionalexpress 1 müssen sich in den kommenden Wochen auf Einschränkungen einstellen. Diesmal trifft es den gesamten Abschnitt zwischen Berlin und Frankfurt-Oder. Ab heute Freitag, dem 24. Juli ab 21 Uhr bis zum Samstag, dem 15. August, fahren zwischen Berlin-Ostbahnhof und Frankfurt keine Züge des Regional- und Fernverkehrs mehr. Stattdessen heißt es Umsteigen auf Busse. Bereits jetzt fahren wegen Bauarbeiten am Bahnhof Köpenick keine Regionalzüge zwischen Berlin-Ostbahnhof und Erkner. Ab dem heutigen Freitag beginnt dann die dreiwöchige Sperrung auf dem gut 80 Kilometer langen Abschnitt zwischen Berlin und Frankfurt. Laut Angaben der Bahn wird in dem Bereich zwischen Erkner und Ostbahnhof ein Fußgängertunnel gebaut und an den Oberleitungen gearbeitet. Und zusätzlich werden die Bahnsteige an den Bahnhöfen Berkenbrück, Jakobsdorf und Pilgram im Landkreis Oder-Spree verlängert. Hier sind manche Züge des RE1 aktuell länger als die Bahnsteige.
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13: Michael Trotzki. Bahnreisende werden erneut auf eine harte Geduldsprobe gestellt. Ab heute Abend fahren zwischen Frankfurt-Oder und Berlin-Ostbahnhof keine Züge im Regional- und Fernverkehr mehr. Das teilte die ODEC mit. Die Sperrung dauere bis Samstag, den 15. August. Es fahren Busse. Bereits jetzt ist der Regiozugverkehr zwischen Berlin-Ostbahnhof und Erkner eingestellt. Hier wird an den Oberleitungen gearbeitet. Mit einer Stützrampe soll der Wasserstand der Schwarzen Elster angehoben werden. Dafür werden mehr als 200 Tonnen Wasserbausteine ins Flussbett eingesetzt und abschließend mit einer Kiesschicht abgedeckt, teilte das Umweltministerium mit. Die Arbeiten sollen schon in diesen Tagen abgeschlossen werden, heißt es weiter. Der Flussboden der Schwarzen Elster hat sich teilweise um bis zu 50 Zentimeter abgesenkt. Ohne Frühstück, ohne Diskussion. Unter diesem Titel hat das Filmmuseum Potsdam eine Leistungsschau zum 80. DeFA-Jubiläum eröffnet. Die Ausstellung solle den Zeitgeist erfahrbar machen, heißt es. Die DeFA sei ein unglaublicher Schatz. Das staatliche Filmstudio der DDR hatte seinen Sitz in Potsdam. Zwischen 1946 und 1952 entstanden hier unter anderem rund 750 Spielfilme. Der erste übrigens war »Die Mörder sind unter uns« mit Hildegard Knef in der Hauptrolle. Die Ausstellung geht bis Anfang Mai nächsten Jahres.
11: Soweit das Neueste aus der Radio SKW Nachrichtenredaktion. 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
0: Sonne gemixt mit Wolken, mit aktuell 14 Grad gemessen in Königs Wusterhausen, so auch im Mittenwalde und Fürstenwalde. Es bleibt bei diesen Aussichten und die Tageshöchstwerte bei 22 bis 23 Grad. In der kommenden Nacht um 12 Grad, morgen dann Sonne und Wolken. Es wird warm mit 28 Grad, am Sonntag meist dicht bewölkt und auch schwüldrückend um 27 Grad. 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
0: Vorsicht auf der A10 östlicher Berliner Ring Richtung Dreieck-Spreeau zwischen Hohenschönhausen und Marzahn. Hier ist ein Fahrzeug liegen geblieben. A12 Richtung Berliner Ring zwischen Stork und Dreieck-Spreeau sind die Standspur und die rechte Spur gesperrt. B1, B5 Berlin Richtung Küstrin-Kietz zwischen Heidekrug und Müncheberg gibt es Behinderungen nach einem Unfall. Stadtverkehr Berlin A100 Richtung Wedding zwischen Weckstraße und Schmargendorf Stau mit 10 Minuten Britz. Das Sieversufer ist zwischen Buschkurk-Allee und Ballinstraße wegen eines Wasserrohrbruchs in beiden Richtungen gesperrt. 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
0: Zernsdorf-Friedrich-Engels-Straße. Dankeschön an Chris Diepensee, Hoher-Lehmer-Straße und Herr Bergenbrück, Fürstenwalder-Straße. 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Und wenn Sie auch noch was gesehen haben unterwegs, Staus, Blitze, Verkehrsbehinderungen, können Sie das gerne melden und ergänzen. Entweder telefonisch oder auch per WhatsApp unter 03375 52 73 60. Da, wo Sie unterwegs sind, wünsche ich eine gute, eine unfallfreie Fahrt. Damit ist es 8:04 an diesem Freitag. Wie gewohnt um diese Zeit blicken wir gleich hier in den Veranstaltungskalender der Region. Was steht an jetzt an diesem Wochenende? Dazu gleich nach dem Classic dieser Stunde bei Radio SKW und Susanna Morgen.

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1: Es ist eine Menge los an diesem Wochenende. Hier kommen ein paar der Highlights. Ein Abend voller musikalischer Vielfalt erwartet Besucherinnen und Besucher heute beim Internationalen Orgelsommer in Königs Wusterhausen. Der international gefragte Organist Paolo Oreni nimmt das Publikum mit auf eine Reise durch die Klangwelten von Johann Sebastian Bach, Antonio Vivaldi und Alessandro Scarlatti. Ergänzt wird das Programm durch Improvisationen über Themen, die das Publikum selbst mitbestimmen kann. Musik, Mitmachaktion und maritimes Flair. Beim Goyazer Hafenfest wartet morgen ein abwechslungsreiches Programm für die ganze Familie. Freuen Sie sich auf eine Bastelstraße, Tombola, Schiffsmodellbau, Schnuppersegeln und spannender Einblick in die Arbeit der Polizei zu Wasser und an Land. Und dann ab 15 Uhr gibt es jede Menge Tanz bis in den Abend. Große Gefühle, bekannte Melodien und Hollywood-Atmosphäre gibt es bei diesem ganz besonderen Konzertabend morgen in Fürstenwalde. Das Hollywood Film Orchestra bringt die berühmtesten Kompositionen von Hans Zimmer auf die Bühne, darunter Musik aus Der König der Löwen, Fluch der Karibik, Gladiator, The Dark Knight, Inception und Interstellar. Begleitet wird die musikalische Reise durch beeindruckende Lichtinstallationen, Laserprojektionen und ausgewählte Filmszenen. Ein Erlebnis wirklich für Filmfans, Musikliebhaber und die ganze Familie. Karten gibt es ab 39,99 Euro. Manege frei für einen Sommer voller Spaß, Kreativität und kleinen Abenteuern. Beim Zirkus am Meer verwandelt sich das Veeds Berlin an diesem Ferienwochenende in eine bunte Erlebniswelt für kleine und große Zirkusfans. Ob Jonglage, Akrobatik, Hula-Hoop oder Balancieren auf der Laufkugel, hier können Nachwuchsartisten ihre Talente mal ausprobieren. Dazu warten ganz tolle Kreativangebote, Naturerlebnisse, Riesenspiele, eine Feldbahnfahrt über das Gelände und natürlich jede Menge Badespaß am Naturbadesee. Wer hoch hinaus möchte, kann beim SUP-Schnupperkurs erste Versuche auf dem Wasser wagen. Geschichte zum Anfassen gibt es auf der Burg Storkow am Sonntag ab 13 Uhr. Hier wird Vergangenheit lebendig, wenn die Burgwachen ihr Training für historische Kampfkunst und Darstellung aufnehmen. Zwischen alten Mauern und auf der Burgwiese entsteht so ein eindrucksvoller Blick in das mittelalterliche Leben. Besucherinnen und Besucher können Nah- und Fernkampftechniken aus nächster Nähe erleben und bekommen einen Eindruck davon, wie historische Schaukämpfe vorbereitet werden. Das am Sonntag auf der Burg Storkow. Ja, und diese und viele weitere Tipps gibt es natürlich nochmal zum Nachlesen bei uns unter radioskw.de und auch unseren Social-Media-Kanälen Instagram und Facebook @radioskw. Und an dieser Stelle wünsche ich Ihnen ein tolles, ein wunderschönes Wochenende.

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1: Am Funkerberg in Königs Wusterhausen gehen die Sanierungsarbeiten voran. Aktuell läuft der erste Bauabschnitt für die Instandsetzung des Mast 17. Das rund 210 Meter hohe Bauwerk zählt zu den bedeutendsten technischen Denkmälern Deutschlands und prägt das Stadtbild von Königs Wusterhausen. Mit der Sanierung wird die Grundlage geschaffen, das Wahrzeichen der Rundfunkstadt wieder als Denkmal zu erhalten und die Standsicherheit für mindestens 50 weitere Jahre zu gewährleisten. In diesem ersten Bauabschnitt sollen nun bis Ende des Jahres 9 neue Fundamente für die Pardun, also die Abspannseile des Mastes, erstellt werden. Dazu werden direkt hinter den alten Fundamenten neue gegossen, die sich optisch abheben und gleichzeitig die Möglichkeit bieten, im Zuge der künftigen Prüfung Hilfspardunen zu befestigen. Die Bestandsfundamente verbleiben vor Ort und werden dann als Ausstellungsstück sichtbar bleiben. Läuft alles nach Plan, können diese gesamten Arbeiten dann mit der Sanierung des Mast 17 im November 2028 dann abgeschlossen sein. Mehr dazu unter königs-wusterhausen.de.
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1: Nach einem frischen Start wärmen sich die Temperaturen heute an diesem Freitag langsam auf. Die Erkältungsgefahr ist weiter hoch und im Tagesverlauf kann es zu Kopfschmerzen und Migräne kommen. Sorgen Sie für ausreichend Ruhephasen, viel Flüssigkeit und zum Beispiel etwas kühlendes Pfefferminzöl auf den Schläfen. Das entspannt, damit Sie gesund und gut in uns durch den Freitag und ins Wochenende starten können.
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3: Und damit ist es 9 Uhr.
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3: Mit Susanne Trotzki. Wegen angeblich unzureichender Maßnahmen gegen Zwangsarbeit hat die US-Regierung auf die Einfuhren von 60 Handelspartnern einen Zoll von 10 bzw. 12,5% angekündigt. Darunter fallen auch bestimmte Produkte aus der Europäischen Union, wie das Büro des Handelsbeauftragten Greer mitteilte. Die zusätzlichen Zölle fallen demnach ab heute Morgen deutscher Zeit auf die Importe bestimmter Waren an. Ausgenommen seien Produkte, die bereits zuvor auf ein Schiff geladen wurden. US-Präsident Trump bekommt aus dem Parlament immer mehr Gegenwind für seinen Iran-Kurs zu spüren. Das Repräsentantenhaus verabschiedete erneut eine Resolution zum Konflikt und forderte den Republikaner auf, den Militäreinsatz zu beenden. Der Beschluss hat keine unmittelbare Konsequenz, zeigt aber, dass der politische Druck auf Trump steigt, zumal im November die Zwischenwahlen zum Kongress bevorstehen. Auch im Senat hat es bereits per Resolution Widerstand gegen den Iran-Krieg und Trumps Kriegsführung gegeben. Nach einer tödlichen Messerattacke in einer Bank in Regensburg ist der mutmaßliche Angreifer festgenommen worden. Der festgenommene Mann ist 20 Jahre alt. Die Einsatzkräfte nahmen den Deutschen demnach in dem Gebäude fest, in dem er zuvor einen anderen Mann mit einem Messer tödlich attackiert haben soll. Der mutmaßliche Täter soll heute dem Haftrichter vorgeführt werden. Polizei und Staatsanwaltschaft ermitteln wegen eines Tötungsdelikts und eines Raubüberfalls. In einem Einkaufszentrum in der Stuttgarter Innenstadt ist eine 47 Jahre alte Frau schwer verletzt worden. Ein 54 Jahre alter Mann hatte die Frau mit einem Messer angegriffen und anschließend in Brand gesetzt, wie die Polizei mitgeteilt hat. Die Schwerverletzte wurde demnach in eine Klinik gebracht. Die Polizei hat den mutmaßlichen Täter gefasst. Die Ermittlungen zu den Hintergründen dauern an. Die bisherige Gesundheitsministerin Warken soll neue Kanzleramtschefin werden. Mehrere Medien berichten übereinstimmend, dass sich Kanzler Merz nach dem Wechsel an der Fraktionsspitze entschieden hat, sein Kabinett umzubilden. Nachfolger von Warken im Gesundheitsressort soll den Berichten zufolge CDU-Generalsekretär Linnemann werden. Wer dessen Posten übernimmt, ist noch nicht bekannt.
5: Soweit das Neueste aus der Radio SKW Nachrichtenredaktion. 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
3: Wechselnd bewölkt durch den Freitag, aktuell 15 Grad. Im Tagesverlauf bleibt es bei diesen Aussichten bei 22 bis 23 Grad. In der kommenden Nacht um 12 Grad, morgen Sonne und Wolkenwechsel bei 28 Grad. Das wird ganz schön warm. Am Sonntag wieder meist dicht bewölkt und auch schwüldrückend um die 27 Grad. 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
3: Erstmal gibt's gute Nachrichten. Die Brückenstraße in Königs Wusterhausen ist wieder frei. Die Baumaßnahmen sind hier beendet. A12 Richtung Berliner Ring. Zwischen Stock und Dreieck-Spreeau sind die Standspur und die rechte Spur gesperrt. Und B1, B5 zwischen Heidekrug und Müncheberg gibt es Behinderungen nach einem Unfall. Stadtverkehr Berlin, A100 Richtung Wedding zwischen Weckstraße und Schmargendorf. Stau mit 10 Minuten und Britz. Das Sieversufer ist zwischen Buschkrugallee und Ballinstraße wegen eines Wasserrohrbruchs in beiden Richtungen gesperrt. 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
3: Zernsdorf, Friedrich-Engel-Straße. Dankeschön an Chris Diepensee, Hoher Lehmer-Straße und Bergenbrück, Fürstenwalder-Straße. 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Und wenn Sie auch noch was gesehen haben unterwegs, Staus, Blitzer, Verkehrsbehinderungen, können Sie das gerne melden und ergänzen. Entweder telefonisch oder auch per WhatsApp unter 03375 52 73 60. Da, wo Sie unterwegs sind, wünsche ich eine unfallfreie Fahrt.
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3: 9:04 an diesem Freitag. Radio SKW recherchiert, heißt es wieder. Es gibt aktuelle neue Entwicklungen hier in Wildau. Und dazu gleich im Gespräch unser Geschäftsführer Thomas Fiedler.
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0: Dua Lipa mit Houdini. 7:09. Hier ist Radio SKW und es heißt Radio SKW recherchiert. Es geht ja um aktuelle Entwicklung hier in Wildau und dazu jetzt im Gespräch unser Geschäftsführer Thomas Fiedler. Guten Morgen, lieber Thomas.
1: Guten Morgen, liebe Susanne.
0: So, worum geht's?
1: Ja, worum geht's? Radio SKW recherchiert ist ja nicht unsere erste Recherche, aber es schließt ein bisschen an die letzte Recherche, an Wildau, Spielball der Systeme hieß die. Und das war mit dem Auftauchen, da ging es um den ehemaligen Vivo-Geschäftsführer und das Bürgerbündnis und so weiter. Ja, und jetzt recherchieren wir seit einem halben Jahr hier laufen in Wildau in einer kleinen, aber feinen Wohnungsgenossenschaft laufen Dinge, wo jetzt so ein bisschen sich ein Kreis schließt, kann man fast sagen. Und es ist ja auch schon öffentlich geworden, weil ich auch selber Betroffener bin. Das ist das Schlimme an der Geschichte. Ich habe also jahrelang in dieser Genossenschaft gewohnt und bin dann irgendwann angesprochen worden, dass hier einiges nicht stimmt. Die Unzufriedenheit wurde immer größer.
0: Ja.
1: Und dann kommt man manchmal dazu und es ist einfach ein Skandal, was Baugenehmigungen oder baurechtliche Maßnahmen antrifft. Und es laufen Verfahren gegen die WGW wegen fehlender Baugenehmigung, wegen fehlender Nutzung. Und das alles, und das ist das Schlimme, so wie es aussieht, wurde den Mitgliedern auf der letzten Jahreshauptversammlung, wo man versucht hat, sein Misstrauen oder die Fragen zu stellen, der Vorstand wurde nicht entlastet mit 70%, der Aufsichtsrat wurde nicht entlastet. Und es wurden Dinge erzählt zu diesen Baugenehmigungen. Also ich will mal ein Zitat schon mal bringen, weil wir machen ja einen Podcast, wir wollen das ja heute alles nicht besprechen, aber wir wollen ja neugierig machen, dass ein ehemaliger Vivo-Geschäftsführer den Mitgliedern dort erzählt, für gewisse Parkplätze in Wildau, also wir sprechen hier über 16 bis 20 Parkplätze, braucht man gar keine Baugenehmigung. So, also da sind wir jetzt in der Politik, beim Bürgerbündnis, hier wird sich gegenseitig geschützt, wird hier sein Mandat missbraucht, ist eine der Fragen. Fakt ist aber jetzt, und deswegen gehen wir jetzt raus, weil wir jetzt ein vorläufiges Ergebnis haben, die Behörden sind also jetzt eingeschritten, nach 5 Jahren Schwarzbau in Wildau gibt es jetzt eine Rückbauverfügung, das Bauordnungsamt ist da dran, wir haben alle Unterlagen darüber.
0: Ich wollte sagen, du kannst das auch belegen.
1: Wir können das, wir wissen, das haben wir beim letzten Podcast schon gemacht, was wir haben, können wir auch belegen.
0: Ja.
1: Deswegen haben wir auch gewartet, wir wissen es eigentlich schon länger, aber wir wissen jetzt, also wir haben es jetzt schwarz auf weiß auch, ja, es gibt Schwarzbauten in Wildau, der Vorstand und der Aufsichtsrat der WGW haben die Genossen, na sagen wir mal so, falsch informiert. Man hat so getan, als wenn das alles nicht so schlimm wäre. Es stehen jetzt Rückbauverfügungen, es stehen Strafen im Raum. Es ist noch gar nicht abgeschlossen, was die Behörden jetzt machen am Ende des Tages. Aber
0: genau.
1: Fakt ist, sie müssen jetzt eingreifen.
0: Weil das ist also sozusagen das Problem, von dem wir sprechen. Von was heißt das für die WGW, für die WGW-Mitglieder, für die Genossen? Und was heißt das auch für Wildau?
1: Fangen wir mal bei Wildau an. Also es ist schon komisch, dass 5 Jahre lang hier Schwarzbauten rumlaufen und keiner was sagt. Ja, und jetzt, selbst als man, dann natürlich kommen jetzt die Bürger, jeder, der seine Garage, wir kennen das ja, an seinem Hauseingang aus seiner Garage rausfahren will, muss von der Stadt eine Genehmigung bekommen, dass er den Bordstein absenkt, dass er über das öffentliche Gelände fährt. Da gibt's sofort Strafen, wenn man das nicht macht. Und der Vorstand der WGW und Stadtrat in Wildau geht hin und sagt, ach, er hat sogar, und das muss man sagen, also die WGW hat einen Bauantrag eingereicht im Jahre 2021 und hat diese Parkplätze alle wieder rausgenommen, mit dem Wissen wahrscheinlich, dass man dafür gar keine Baugenehmigung bekommen kann, weil da noch andere Sachen fehlten. Und man hat sie trotzdem gebaut. Und vielleicht hat man auch darauf gehofft, dass keiner was sagt. Aber durch viele Unzufriedenheit in der WGW, also unter den Genossen in der Genossenschaft, so ist das ja, wenn Leute unzufrieden werden, fangen sie an zu hinterfragen und dann wurde mal hinterfragt, dann wurde immer abgebügelt. Wir haben, das kann ich jetzt schon sagen, die WGW wirklich mit Fragen, es laufen auch immer noch Fragen, auf deren Antworten wir warten, da kam immer, ja, wir haben alles eingereicht. Ich kann jetzt schon mal sagen, sie haben nach 5 Jahren jetzt wieder

0: einen Bauantrag ungefähr vor 14 Tagen eingereicht für diese Parkplätze. Und ich kann jetzt schon sagen, und das ist verbindlich, er wird wieder abgelehnt, weil es nicht korrekt ist. Mhm. Und jetzt müssen sich die Wildauer natürlich fragen, werde ich hier als Bürger zweiter Klasse? Gleichzeitig ist der Vorstand der WGW auch Stadtrat hier beim Bürgerbündnis in Wildau.
1: Also es hat eine politische Ebene damit.
0: Es hat eine politische Ebene bekommen auf der Mitgliederversammlung. Denn auf einmal tauchte wieder der ehemalige Vivo-Geschäftsführer, der gleichzeitig auch ein sehr guter Freund des WGW-Vorstandes auf ist, der tauchte auf einmal auf als Fachmann für solche Sachen. Sollte er auch sein. Er hat jahrelang die Vivo geleitet und erklärte dann, wie gesagt, den Mitgliedern, ach, das ist alles halb so schlimm. Und dann haben wir ein politisches, dann haben wir auch eine politische Auswirkung hier. Wie steht das Bürgerbündnis, die ja hier, und das wissen wir beide sehr gut, weil wir auch da sind wir Betroffene, Transparenz. Ist das seit der letzten Kommunalwahl die Monstranz, die das Bürgerbündnis vor sich herträgt? Transparenz und Ehrlichkeit. Und zwei Fraktionsmitglieder haben hier auf einer Mitgliederversammlung, sagen wir mal, zumindest versucht, so ein bisschen zu verschleiern, also Probleme runterzuspielen. Transparenz in der WGW gibt es nicht.
1: Also das sind viele Fakten und viele Themen, über die wir jetzt auch nicht so im Detail sprechen. Es wird einen Podcast geben. Vielleicht ganz kurz trotzdem an dieser Stelle heute Morgen. Was meinst du, was muss die Konsequenz aus dieser Geschichte sein?
0: Also die erste Konsequenz, das hat man ja versucht, ein Kontrollgremium, der Aufsichtsrat ist ja ein Kontrollgremium, der muss ja genau auf solche Sachen aufpassen. Die Frage, die sich stellt, ist 5 Jahre keine Baugenehmigung und so weiter, ist dem Aufsichtsrat trotz Hinweisen, hat er nicht reagiert. Daraufhin haben die Mitglieder der WGW ja schon reagiert und wollten ein Abwahlverfahren, hat man auf die Tagesordnung gesetzt. Da die Hürde aber sehr hoch gesetzt wurde mit 75%, wurde diese Abwahl um knapp 5 oder 6 Stimmen verfehlt. Also hier muss man schon mal wissen, mit 70% wurde der Aufsichtsrat nicht entlastet. Es fehlten dann 5 oder 6 Stimmen zur Abwahl. Interessant auch, weil zum Beispiel der ehemalige Vivo-Geschäftsführer auf einmal auch ein Genosse war. Aber das werden wir in dem Podcast noch ein bisschen erörtern. Aber hier geht es um den Aufsichtsrat der Vivo. Okay. Der Vivo, oh Gottes Willen, der WGW. hier geht es um den Aufsichtsrat. Der hat versagt. Mhm. Es ist ein Kontrollgremium.
1: Also der WGW nochmal.
0: Er kontrolliert. Jetzt kaufe ich noch einen raus. Oder was heißt, ich hau nicht einen raus. Aber die Verstrickung, die Aufsichtsratsvorsitzende ist rein zufällig eine Angestellte des ehemaligen Vivo-Geschäftsführers in Ludwigsfelde. Also hier schließt sich wieder ein Kreis. Also es ist ein kleiner Kreis, Bürgerbündnis, Bekanntschaften, WGW, Baugenehmigungen, Schwarzbauten. Also es ist schon etwas größer. Es war am Anfang, sah es gar nicht danach aus. Aber es ist erst groß geworden durch, nennen wir es mal, panische Reaktion der Beteiligten, um das Ding zu vertuschen.
1: Das ist ja manchmal so, wenn man dann auch tiefer gräbt.
0: Richtig, und jetzt ist es groß geworden.
1: Genau.
0: Und ich kann jetzt schon sagen, in 2 Stunden habe ich wieder ein Gespräch, da gibt es wieder neue Informationen. Wir sind noch lange nicht fertig. Im Moment ist Stand der Dinge, diese Parkplätze müssen zurückgebaut werden, bevor man überhaupt über eine Baugenehmigung nachdenkt. Das heißt, es entstehen wieder Kosten, es entstehen Strafen. Wie jeder Bürger weiß, ein neuer Bauantrag kostet Geld. Wenn man einen nicht genehmigen hat, seit 5 Jahren, kostet er nach meinen Informationen sogar das Doppelte an Geld. Das sind die Informationen, die ich bekomme. Da muss ich mich ja auch auf Fachleute verlassen. Also ich sehe ja hier unseren Leitfaden für den Podcast, da wird mir jetzt schon schwindelig. Wir sprechen ja jetzt schon 4 Minuten oder länger. Es wird sehr intensiv, ja.
1: Genau, also es wird einen neuen Podcast geben und da bleiben wir erstmal weiter im Gespräch. Und ich sage danke fürs Ankündigen, fürs Neugierig machen, fürs Hinweisen auf das, was da kommen wird. Dankeschön, Thomas.
0: Nein, noch nicht alles. Und wie gesagt, bevor einer auf irgendwelche Ideen kommt, wir haben alles schwarz auf weiß.
1: Radio SKW recherchiert. Aktuelle Entwicklung hier in Wildau, dazu im Gespräch unser Geschäftsführer Thomas Fieder und mehr dazu bald in einem Podcast hier bei uns.
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1: Pendlerinnen und Pendler auf der Strecke des Regionalexpress 1 müssen sich in den kommenden Wochen auf Einschränkungen einstellen. Diesmal trifft es den gesamten Abschnitt zwischen Berlin und Frankfurt-Oder. Ab heute Freitag, dem 24. Juli ab 21 Uhr bis zum Samstag, dem 15. August, fahren zwischen Berlin-Ostbahnhof und Frankfurt keine Züge des Regional- und Fernverkehrs mehr. Stattdessen heißt es umsteigen auf Busse. Bereits jetzt fahren wegen Bauarbeiten am Bahnhof Köpenick keine Regionalzüge zwischen Berlin-Ostbahnhof und Erkner. Ab dem heutigen Freitag beginnt dann die dreiwöchige Sperrung auf dem gut 80 Kilometer langen Abschnitt zwischen Berlin und Frankfurt. Laut Angaben der Bahn wird in dem Bereich zwischen Erkner und Ostbahnhof ein Fußgängertunnel gebaut und an den Oberleitungen gearbeitet. Und zusätzlich werden die Bahnsteige an den Bahnhöfen Berkenbrück, Jakobsdorf und Pilgram im Landkreis Oder-Spree verlängert. Hier sind manche Züge des RE1 aktuell länger als die Bahnsteige.
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13: Und damit ist es 9:30 Uhr.
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14: Michael Trotzki. Brandenburgs Sozialminister René Wilke verlangt schärfere Regeln für die Einbürgerung. Er hat sich dafür ausgesprochen, die aktuelle Voraussetzung, die für die Einbürgerung nötige Aufenthaltsdauer von 5 Jahren auf 7 Jahre zu verlängern. Auch soll auch aus Brandenburg häufiger nach Afghanistan abgeschoben werden, so Wilke weiter. Kritik, wonach Einbürgerungen in Brandenburg zu lange dauern würden, wies Wilke ebenso zurück. Eine Wartezeit von bis zu 3 Jahren ab dem Zeitpunkt der Antragstellung seien zumutbar. Aktuell sind nach Abfrage des RBB in Brandenburg rund 9.000 Verfahren auf Einbürgerung offen. Besonders lange dauert die Bearbeitung zurzeit in Frankfurt-Oder. Und noch angemerkt, das Bundesinnenministerium hat die Einschränkungen für Abschiebungen nach Afghanistan gelockert. Künftig dürfen nicht nur Straftäter und Gefährder, sondern auch andere Ausreisepflichtige nach Afghanistan abgeschoben werden. Liebe braucht Community. Unter diesem Motto steht der Gottesdienst zum diesjährigen Christopher Street Day heute Nachmittag in Berlin. Erst um 17 Uhr in der St. Marienkirche am Alex. Christliche, jüdische und muslimische Gläubige begehen den Gottesdienst gemeinsam mit Vertretern aus Politik und Stadtgesellschaft, heißt es. So wird unter anderem der Bischof der Evangelischen Kirche Berlin-Brandenburg, Christian Stäblein, kommen. Nach dem Gottesdienst gibt es die Möglichkeit, einen Glitzersegen zu empfangen, bei dem man sich auf Wunsch Glitzerschminke auftragen lassen kann. Die große CSD-Parade dann, die größte Europas, ist morgen in Berlin rund ums Brandenburger Tor. Ab sofort können nicht nur Brandenburger, sondern rund 350 Millionen EU-Bürger mitentscheiden, wie die neuen Geldscheine aussehen sollen. Auf der Internetseite der Europäischen Zentralbank wurden jetzt die Motivserien freigeschaltet. Gewählt werden kann dabei zwischen den Themen Flüsse und Vögel sowie europäische Kultur. Die neuen Geldscheine sollen schon 2028 nach und nach in Umlauf gebracht werden. Die aktuellen Motive gibt es seit der Einführung des Euro seit mehr als 20 Jahren.
15: Soweit das Neueste aus der Radio SKW Nachrichtenredaktion. 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
13: Wechselnd bewölkt geht es durch den Freitag mit aktuell 16 Grad hier bei uns in Wildau, so auch in Zeuthen und Halbe. Im Tagesverlauf bleibt es bei diesen Aussichten und die Maximalwerte bei 22 bis 23 Grad. In der kommenden Nacht 12 Grad, morgen dann Sonne- und Wolkenwechsel und es wird warm mit 28 Grad. Am Sonntag dann wieder meist zugezogen und schwül drückend bei maximal 27 Grad. 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
13: Erstmal habe ich gute Nachrichten, denn die Brückenstraße in Königs Wusterhausen ist wieder frei. Die Bauarbeiten sind hier beendet worden. A12 Richtung Berliner Ring zwischen Stock und Dreieck-Spreeau sind die Standspur und die rechte Spur gesperrt. A13 Richtung Dresden zwischen Bronco und Großräschen. Hier brennt ein LKW, die Richtungsfahrbahn ist gesperrt. B101 Ludwigsfelde Richtung Großbären. Hinter dem A10-Anschluss Ludwigsfelde Ost aus Genshagen kommt, ist ein Liegenbleiber. Stadtverkehr Berlin A100 der Ausfahrt Treptower Park, da gibt es Stau mit aktuell 5 bis 10 Minuten. Und A100 Richtung Wedding in Höhe Tempelhofer Damm. Nach einem Unfall ist die rechte Spur gesperrt. Auch hier gibt es momentan Stau mit 10 Minuten. 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
13: Zernsdorf, Friedrich-Engels-Straße. Dankeschön an Chris. Diebensee, Hoher-Lehmer-Straße und Berkenbrück, Fürstenwalder-Straße. 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Und wenn Sie auch noch was gesehen haben unterwegs, Staus, Blitzer, Verkehrsbehinderungen, können Sie das gerne melden und ergänzen, entweder telefonisch oder auch per WhatsApp unter 03375 52 73 60. Da, wo Sie unterwegs sind, wünsche ich eine gute, eine unfallfreie Fahrt. Damit ist es 5 Minuten nach 10 an diesem Freitag. Das Beste kommt immer zum Schluss. Und jetzt zum Ende dieser Sendung gibt es noch unseren neuen und aktuellen Sommerferientipp. Und da geht es ganz toll ums Wetter. Und das kann man entdecken und auch erkunden. Wo das ist und wie man das Ganze machen kann, klären wir gleich nach dem Classic-Hit dieser Stunde bei Radio SKW und Susanna Morgen. Schön, dass Sie dabei sind. Guten Morgen.

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1: Warum regnet es eigentlich zurzeit ständig? Und wie kommt die Wettervorhersage ins Radio? Wenn euch diese Fragen schon mal durch den Kopf gegangen sind, haben wir heute den perfekten Sommerferientipp. Im Wettermuseum in Lindenberg können kleine und große Entdecker bis zum 20. August selbst zu Wetterforschern werden. Jeden Montag bis Donnerstag wartet ein abwechslungsreiches Ferienprogramm mit spannenden Experimenten rund um Luftdruck, Vakuum und Wetterphänomen. Danach werden Solarboote gebastelt, getestet, bevor man live miterleben kann, wie ein echter Wetterballon in den Himmel steigt. Zum Abschluss erfährt man bei einer Familienführung, wie Wettervorhersagen entstehen und warum der Standort Lindenberg bis heute so bedeutend für die Wetterforschung ist. Das Ferienprogramm läuft jeweils von 10 bis 14 Uhr im Wettermuseum Lindenberg in Tauchem. Die Teilnahme kostet je nach Programm zwischen 5 und 7 Euro. Um eine telefonische Anmeldung wird gebeten. Ja, und noch mehr Ideen für die langen, schönen Sommerferien gibt es bei uns, bei Radio SKW. Wir haben tolle Ausflugstipps und noch viele Möglichkeiten, wie man die Region genießen und erleben kann. Und alle Sommerferientipps gibt es zusammengefasst bei uns unter radioskw.de.

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1: Am Funkerberg in Königs Wusterhausen gehen die Sanierungsarbeiten voran. Aktuell läuft der erste Bauabschnitt für die Instandsetzung des Mast 17. Das rund 210 Meter hohe Bauwerk zählt zu den bedeutendsten technischen Denkmälern Deutschlands und prägt das Stadtbild von Königs Wusterhausen. Mit der Sanierung wird die Grundlage geschaffen, das Wahrzeichen der Rundfunkstadt wieder als Denkmal zu erhalten und die Standsicherheit für mindestens 50 weitere Jahre zu gewährleisten. In diesem ersten Bauabschnitt sollen nun bis Ende des Jahres 9 neue Fundamente für die Pardun, also die Abspannseile des Mastes, erstellt werden. Dazu werden direkt hinter den alten Fundamenten neu gegossen, die sich optisch abheben und gleichzeitig die Möglichkeit bieten, im Zuge der künftigen Prüfung Hilfspardunen zu befestigen. Die Bestandsfundamente verbleiben vor Ort und werden dann als Ausstellungsstück sichtbar bleiben. Läuft alles nach Plan, können diese gesamten Arbeiten dann mit der Sanierung des Mast 17 im November 2028 dann abgeschlossen sein. Mehr dazu unter königs-wusterhausen.de.
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3: Mit Susanne Trotzki. Wegen angeblich unzureichender Maßnahmen gegen Zwangsarbeit hat die US-Regierung auf die Einfuhren von 60 Handelspartnern einen Zoll von 10 bzw. 12,5% angekündigt. Darunter fallen auch bestimmte Produkte aus der Europäischen Union, wie das Büro des Handelsbeauftragten Greer mitteilte. Die zusätzlichen Zölle fallen demnach ab heute Morgen deutscher Zeit auf die Importe bestimmter Waren an. Ausgenommen seien Produkte, die bereits zuvor auf ein Schiff geladen wurden. US-Präsident Trump bekommt aus dem Parlament immer mehr Gegenwind für seinen Iran-Kurs zu spüren. Das Repräsentantenhaus verabschiedete erneut eine Resolution zum Konflikt und forderte den Republikaner auf, den Militäreinsatz zu beenden. Der Beschluss hat keine unmittelbare Konsequenz, zeigt aber, dass der politische Druck auf Trump steigt, zumal im November die Zwischenwahlen zum Kongress bevorstehen. Auch im Senat hat es bereits per Resolution Widerstand gegen den Iran-Krieg und Trumps Kriegsführung gegeben. Nach einer tödlichen Messerattacke in einer Bank in Regensburg ist der mutmaßliche Angreifer festgenommen worden. Der festgenommene Mann ist 20 Jahre alt. Die Einsatzkräfte nahmen den Deutschen demnach in dem Gebäude fest, in dem er zuvor einen anderen Mann mit einem Messer tödlich attackiert haben soll. Der mutmaßliche Täter soll heute dem Haftrichter vorgeführt werden. Polizei und Staatsanwaltschaft ermitteln wegen eines Tötungsdelikts und eines Raubüberfalls. In einem Einkaufszentrum in der Stuttgarter Innenstadt ist eine 47 Jahre alte Frau schwer verletzt worden. Ein 54 Jahre alter Mann hatte die Frau mit einem Messer angegriffen und anschließend in Brand gesetzt, wie die Polizei mitgeteilt hat. Die Schwerverletzte wurde demnach in eine Klinik gebracht. Die Polizei hat den mutmaßlichen Täter gefasst. Die Ermittlungen zu den Hintergründen dauern an. Die bisherige Gesundheitsministerin Warken soll neue Kanzleramtschefin werden. Mehrere Medien berichten übereinstimmend, dass sich Kanzler Merz nach dem Wechsel an der Fraktionsspitze entschieden hat, sein Kabinett umzubilden. Nachfolger von Warken im Gesundheitsressort soll den Berichten zufolge CDU-Generalsekretär Linnemann werden. Wer dessen Posten übernimmt, ist noch nicht bekannt.
2: Soweit das Neueste aus der Radio SKW Nachrichtenredaktion. 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
15: Michael Trotzki. Bahnreisende werden erneut auf eine harte Geduldsprobe gestellt. Ab heute Abend fahren zwischen Frankfurt-Oder und Berlin-Ostbahnhof keine Züge im Regional- und Fernverkehr mehr. Das teilte die ODEC mit. Die Sperrung dauere bis Samstag, den 15. August. Es fahren Busse. Bereits jetzt ist der Regiozugverkehr zwischen Berlin-Ostbahnhof und Erkner eingestellt. Hier wird an den Oberleitungen gearbeitet. Mit einer Stützrampe soll der Wasserstand der Schwarzen Elster angehoben werden. Dafür werden mehr als 200 Tonnen Wasserbausteine ins Flussbett eingesetzt und abschließend mit einer Kiesschicht abgedeckt, teilte das Umweltministerium mit. Die Arbeiten sollen schon in diesen Tagen abgeschlossen werden, heißt es weiter. Der Flussboden der Schwarzen Elster hat sich teilweise um bis zu 50 Zentimeter abgesenkt. Ohne Frühstück, ohne Diskussion. Unter diesem Titel hat das Filmmuseum Potsdam eine Leistungsschau zum 80. DEFA-Jubiläum eröffnet. Die Ausstellung solle den Zeitgeist erfahrbar machen, heißt es. Die DEFA sei ein unglaublicher Schatz. Das staatliche Filmstudio der DDR hatte seinen Sitz in Potsdam. Zwischen 1946 und 1952 entstanden hier unter anderem rund 750 Spielfilme. Der erste übrigens war »Die Mörder sind unter uns« mit Hildegard Knef in der Hauptrolle. Die Ausstellung geht bis Anfang Mai nächsten Jahres.
14: Soweit das Neueste aus der Radio SKW Nachrichtenredaktion.

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5: Mit Susanne Trotzki. Wegen angeblich unzureichender Maßnahmen gegen Zwangsarbeit hat die US-Regierung auf die Einfuhren von 60 Handelspartnern einen Zoll von 10 bzw. 12,5% angekündigt. Darunter fallen auch bestimmte Produkte aus der Europäischen Union, wie das Büro des Handelsbeauftragten Greer mitteilte. Die zusätzlichen Zölle fallen demnach ab heute Morgen deutscher Zeit auf die Importe bestimmter Waren an. Ausgenommen seien Produkte, die bereits zuvor auf ein Schiff geladen wurden. US-Präsident Trump bekommt aus dem Parlament immer mehr Gegenwind für seinen Iran-Kurs zu spüren. Das Repräsentantenhaus verabschiedete erneut eine Resolution zum Konflikt und forderte den Republikaner auf, den Militäreinsatz zu beenden. Der Beschluss hat keine unmittelbare Konsequenz, zeigt aber, dass der politische Druck auf Trump steigt, zumal im November die Zwischenwahlen zum Kongress bevorstehen. Auch im Senat hat es bereits per Resolution Widerstand gegen den Iran-Krieg und Trumps Kriegsführung gegeben. Nach einer tödlichen Messerattacke in einer Bank in Regensburg ist der mutmaßliche Angreifer festgenommen worden. Der festgenommene Mann ist 20 Jahre alt. Die Einsatzkräfte nahmen den Deutschen demnach in dem Gebäude fest, in dem er zuvor einen anderen Mann mit einem Messer tödlich attackiert haben soll. Der mutmaßliche Täter soll heute dem Haftrichter vorgeführt werden. Polizei und Staatsanwaltschaft ermitteln wegen eines Tötungsdelikts und eines Raubüberfalls. In einem Einkaufszentrum in der Stuttgarter Innenstadt ist eine 47 Jahre alte Frau schwer verletzt worden. Ein 54 Jahre alter Mann hatte die Frau mit einem Messer angegriffen und anschließend in Brand gesetzt, wie die Polizei mitgeteilt hat. Die Schwerverletzte wurde demnach in eine Klinik gebracht. Die Polizei hat den mutmaßlichen Täter gefasst. Die Ermittlungen zu den Hintergründen dauern an. Die bisherige Gesundheitsministerin Warken soll neue Kanzleramtschefin werden. Mehrere Medien berichten übereinstimmend, dass sich Kanzler Merz nach dem Wechsel an der Fraktionsspitze entschieden hat, sein Kabinett umzubilden. Nachfolger von Warken im Gesundheitsressort soll den Berichten zufolge CDU-Generalsekretär Linnemann werden. Wer dessen Posten übernimmt, ist noch nicht bekannt.
4: Soweit das Neueste aus der Radio SKW Nachrichtenredaktion. 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
9: Michael Trotzki. Brandenburgs Sozialminister René Wilke verlangt schärfere Regeln für die Einbürgerung. Er hat sich dafür ausgesprochen, die aktuelle Voraussetzung, die für die Einbürgerung nötige Aufenthaltsdauer von 5 Jahren auf 7 Jahre zu verlängern. Auch soll auch aus Brandenburg häufiger nach Afghanistan abgeschoben werden, so Wilke weiter. Kritik, wonach Einbürgerungen in Brandenburg zu lange dauern würden, wies Wilke ebenso zurück. Eine Wartezeit von bis zu 3 Jahren ab dem Zeitpunkt der Antragstellung seien zumutbar. Aktuell sind nach Abfrage des RBB in Brandenburg rund 9000 Verfahren auf Einbürgerung offen. Besonders lange dauert die Bearbeitung zurzeit in Frankfurt-Oder. Und noch angemerkt, das Bundesinnenministerium hat die Einschränkungen für Abschiebungen nach Afghanistan gelockert. Künftig dürfen nicht nur Straftäter und Gefährder, sondern auch andere Ausreisepflichtige nach Afghanistan abgeschoben werden. Liebe braucht Community. Unter diesem Motto steht der Gottesdienst zum diesjährigen Christopher Street Day heute Nachmittag in Berlin. Er ist um 17 Uhr in der St. Marienkirche am Alex. Christliche, jüdische und muslimische Gläubige begehen den Gottesdienst gemeinsam mit Vertretern aus Politik und Stadtgesellschaft, heißt es. So wird unter anderem der Bischof der Evangelischen Kirche Berlin-Brandenburg, Christian Stäblein, kommen. Nach dem Gottesdienst gibt es die Möglichkeit, einen Glitzersegen zu empfangen, bei dem man sich auf Wunsch Glitzerschminke auftragen lassen kann. Die große CSD-Parade dann, die größte Europas, ist morgen in Berlin rund ums Brandenburger Tor. Ab sofort können nicht nur Brandenburger, sondern rund 350 Millionen EU-Bürger mitentscheiden, wie die neuen Geldscheine aussehen sollen. Auf der Internetseite der Europäischen Zentralbank wurden jetzt die Motivserien freigeschaltet. Gewählt werden kann dabei zwischen den Themen Flüsse und Vögel sowie europäische Kultur. Die neuen Geldscheine sollen schon 2028 nach und nach in Umlauf gebracht werden. Die aktuellen Motive gibt es seit der Einführung des Euro seit mehr als 20 Jahren.
8: Soweit das Neueste aus der Radio SKW Nachrichtenredaktion.

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13: Mit Susanne Trotzki. Bundeskanzler Merz baut sein Kabinett um. Gesundheitsministerin Wargen wechselt als neue Kanzleramtschefin in die Regierungszentrale. Der bisherige Kanzleramtschef Frei soll künftig die Unionsfraktion führen. Neuer Gesundheitsminister wird der bisherige CDU-Generalsekretär Linnemann. Der bisherige parlamentarische Staatssekretär im Digitalministerium Amthor wird Bund-Länder-Beauftragter im Kanzleramt. Die US-Regierung hat neue Zölle gegen rund 60 internationale Handelspartner angekündigt. Die Aufschläge von bis zu 12,5% sind laut Weißem Haus bereits in Kraft. Sie folgen denen, die nach 150 Tagen automatisch ausgelaufen sind. Für die Europäische Union gilt wie bisher ein allgemeiner US-Zollsatz von 10%. Gegen China oder Japan verhängen die USA dagegen den höheren Satz von 12,5%. Für Produkte etwa aus Stahl und Aluminium gelten weiter höhere sektorspezifische Zölle. Die Regierung von Präsident Trump begründet die neuen Aufschläge mit einem unzureichenden Vorgehen der Handelspartner gegen Zwangsarbeit. Wegen der schweren Waldbrände bittet Frankreich andere EU-Staaten um Hilfe. Es sei beantragt worden, den Zivilschutzmechanismus der Europäischen Union auszulösen, teilte Präsident Macron mit. Nach seinen Angaben werden jetzt unter anderem Löschflugzeuge und Schwerlasthubschrauber aus Kroatien, Portugal, Tschechien und der Slowakei die französischen Einsatzkräfte unterstützen. Allein an der Küste bei Bordeaux mussten seit Mittwoch mehr als 20.000 Menschen in Sicherheit gebracht werden. In Spanien hat die Regierung wegen der verheerenden Waldbrände für zwei Regionen einen Notstand nationaler Tragweite ausgerufen. Er gilt für die Hauptstadtregion Madrid und die Provinz Avila. Rings um Madrid haben bereits 10.000 Menschen ihre Häuser verlassen. Der S-Bahn-Verkehr auf dem Berliner Ring ist am Freitag zweimal unterbrochen gewesen. Betroffen war nach Angaben des Unternehmens der Abschnitt zwischen Westend und Treptower Park. Dort wurde ein Stellwerk im Bereich Südkreuz repariert. Inzwischen fahren die S-Bahnen wieder durch. Es kann aber immer noch zu Einschränkungen kommen. Die S41 und 42 verkehren nur im 10-Minuten-Takt. Die S46 zwischen Königs Wusterhausen und Tempelhof im 20-Minuten-Takt. Und die S47 fährt nur zwischen Spindlersfeld und Schöneweide. Jürgen Klopp wird der neue Bundestrainer der Fußballnationalmannschaft der Männer. Klopp war zuletzt bei Red Bull beschäftigt. Sein Vertrag mit dem DFB beginnt den Angaben zufolge am 15. August und läuft bis zur WM 2030. Der bisherige Bundestrainer Nagelsmann hatte nach dem frühen Aus der Nationalmannschaft bei der WM in Nordamerika seinen Posten aufgegeben. Wie der Verband außerdem mitgeteilt hat, soll der frühere Nationalspieler Mertesacker neuer DFB-Geschäftsführer Sport werden. Er übernimmt den Posten zum 1. Januar.
12: Soweit das Neueste aus der Radio SKW Nachrichtenredaktion. 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
14: Michael Trotzki. Bahnreisende werden erneut auf eine harte Geduldsprobe gestellt. Ab heute Abend fahren zwischen Frankfurt-Oder und Berlin-Ostbahnhof keine Züge im Regional- und Fernverkehr mehr. Das teilte die ODEC mit. Die Sperrung dauere bis Samstag, den 15. August. Es fahren Busse. Bereits jetzt ist der Regiozugverkehr zwischen Berlin-Ostbahnhof und Erkner eingestellt. Hier wird an den Oberleitungen gearbeitet. Mit einer Stützrampe soll der Wasserstand der Schwarzen Elster angehoben werden. Dafür werden mehr als 200 Tonnen Wasserbausteine ins Flussbett eingesetzt und abschließend mit einer Kiesschicht abgedeckt, teilte das Umweltministerium mit. Die Arbeiten sollen schon in diesen Tagen abgeschlossen werden, heißt es weiter. Der Flussboden der Schwarzen Elster hat sich teilweise um bis zu 50 Zentimeter abgesenkt. Ohne Frühstück, ohne Diskussion. Unter diesem Titel hat das Filmmuseum Potsdam eine Leistungsschau zum 80. DEFA-Jubiläum eröffnet. Die Ausstellung solle den Zeitgeist erfahrbar machen, heißt es. Die DEFA sei ein unglaublicher Schatz. Das staatliche Filmstudio der DDR hatte seinen Sitz in Potsdam. Zwischen 1946 und 1952 entstanden hier unter anderem rund 750 Spielfilme. Der erste übrigens war »Die Mörder sind unter uns« mit Hildegard Knef in der Hauptrolle. Die Ausstellung geht bis Anfang Mai nächsten Jahres.
15: Soweit das Neueste aus der Radio SKW Nachrichtenredaktion.

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2: 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Also ich will mal ein Zitat schon mal bringen, weil wir machen ja einen Podcast, wir wollen das ja heute alles nicht besprechen, aber wir wollen ja neugierig machen, dass ein ehemaliger Vivo-Geschäftsführer den Mitgliedern dort erzählt, für gewisse Parkplätze in Wildau, also wir sprechen hier über 16 bis 20 Parkplätze, braucht man gar keine Baugenehmigung.
1: Da bleiben wir natürlich dran und dazu wird es auch einen Podcast geben. Und am Montag möchte ich Ihnen eine ganz besondere Smartphone-Stunde vorstellen, die explizit für ältere Userinnen und User gemacht worden ist in Rangsdorf. Was sich dahinter verbirgt, mehr dazu ab kurz nach 7 dann bei mir. Aber jetzt erstmal ein schönes und erholsames Wochenende.
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3: Mit Susanne Trotzki. Bundeskanzler Merz baut sein Kabinett um. Gesundheitsministerin Wargen wechselt als neue Kanzleramtschefin in die Regierungszentrale. Der bisherige Kanzleramtschef Frei soll künftig die Unionsfraktion führen. Neuer Gesundheitsminister wird der bisherige CDU-Generalsekretär Linnemann. Der bisherige parlamentarische Staatssekretär im Digitalministerium Amthor wird Bund-Länder-Beauftragter im Kanzleramt. Die US-Regierung hat neue Zölle gegen rund 60 internationale Handelspartner angekündigt. Die Aufschläge von bis zu 12,5% sind laut Weißem Haus bereits in Kraft. Sie folgen denen, die nach 150 Tagen automatisch ausgelaufen sind. Für die Europäische Union gilt wie bisher ein allgemeiner US-Zollsatz von 10%. Gegen China oder Japan verhängen die USA dagegen den höheren Satz von 12,5%. Für Produkte etwa aus Stahl und Aluminium gelten weiter höhere sektorspezifische Zölle. Die Regierung von Präsident Trump begründet die neuen Aufschläge mit einem unzureichenden Vorgehen der Handelspartner gegen Zwangsarbeit. Wegen der schweren Waldbrände bittet Frankreich andere EU-Staaten um Hilfe. Es sei beantragt worden, den Zivilschutzmechanismus der Europäischen Union auszulösen, teilte Präsident Macron mit. Nach seinen Angaben werden jetzt unter anderem Löschflugzeuge und Schwerlasthubschrauber aus Kroatien, Portugal, Tschechien und der Slowakei die französischen Einsatzkräfte unterstützen. Allein an der Küste bei Bordeaux mussten seit Mittwoch mehr als 20.000 Menschen in Sicherheit gebracht werden. In Spanien hat die Regierung wegen der verheerenden Waldbrände für zwei Regionen einen Notstand nationaler Tragweite ausgerufen. Er gilt für die Hauptstadtregion Madrid und die Provinz Avila. Rings um Madrid haben bereits 10.000 Menschen ihre Häuser verlassen. Der S-Bahn-Verkehr auf dem Berliner Ring ist am Freitag zweimal unterbrochen gewesen. Betroffen war nach Angaben des Unternehmens der Abschnitt zwischen Westend und Treptower Park. Dort wurde ein Stellwerk im Bereich Südkreuz repariert. Inzwischen fahren die S-Bahnen wieder durch. Es kann aber immer noch zu Einschränkungen kommen. Die S41 und 42 verkehren nur im 10-Minuten-Takt, die S46 zwischen Königs Wusterhausen und Tempelhof im 20-Minuten-Takt und die S47 fährt nur zwischen Spindlersfeld und Schöneweide. Jürgen Klopp wird der neue Bundestrainer der Fußballnationalmannschaft der Männer. Klopp war zuletzt bei Red Bull beschäftigt. Sein Vertrag mit dem DFB beginnt den Angaben zufolge am 15. August und läuft bis zur WM 2030. Der bisherige Bundestrainer Nagelsmann hatte nach dem frühen Aus der Nationalmannschaft bei der WM in Nordamerika seinen Posten aufgegeben. Wie der Verband außerdem mitgeteilt hat, soll der frühere Nationalspieler Mertesacker neuer DFB-Geschäftsführer Sport werden. Er übernimmt den Posten zum 1. Januar.
0: Soweit das Neueste aus der Radio SKW Nachrichtenredaktion. 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
8: Michael Trotzki. Brandenburgs Sozialminister René Wilke verlangt schärfere Regeln für die Einbürgerung. Er hat sich dafür ausgesprochen, die aktuelle Voraussetzung, die für die Einbürgerung nötige Aufenthaltsdauer von 5 Jahren, auf 7 Jahre zu verlängern. Auch soll auch aus Brandenburg häufiger nach Afghanistan abgeschoben werden, so Wilke weiter. Kritik, wonach Einbürgerungen in Brandenburg zu lange dauern würden, wies Wilke ebenso zurück. Eine Wartezeit von bis zu 3 Jahren ab dem Zeitpunkt der Antragstellung seien zumutbar. Aktuell sind nach Abfrage des RBB in Brandenburg rund 9.000 Verfahren auf Einbürgerung offen. Besonders lange dauert die Bearbeitung zurzeit in Frankfurt-Oder. Und noch angemerkt, das Bundesinnenministerium hat die Einschränkungen für Abschiebungen nach Afghanistan gelockert. Künftig dürfen nicht nur Straftäter und Gefährder, sondern auch andere Ausreisepflichtige nach Afghanistan abgeschoben werden. Liebe braucht Community. Unter diesem Motto steht der Gottesdienst zum diesjährigen Christopher Street Day heute Nachmittag in Berlin. Erst um 17 Uhr in der St. Marienkirche am Alex. Christliche, jüdische und muslimische Gläubige begehen den Gottesdienst gemeinsam mit Vertretern aus Politik und Stadtgesellschaft, heißt es. So wird unter anderem der Bischof der Evangelischen Kirche Berlin-Brandenburg, Christian Stäblein, kommen. Nach dem Gottesdienst gibt es die Möglichkeit, einen Glitzersegen zu empfangen, bei dem man sich auf Wunsch Glitzerschminke auftragen lassen kann. Die große CSD-Parade dann, die größte Europas, ist morgen in Berlin rund ums Brandenburger Tor. Ab sofort können nicht nur Brandenburger, sondern rund 350 Millionen EU-Bürger mitentscheiden, wie die neuen Geldscheine aussehen sollen. Auf der Internetseite der Europäischen Zentralbank wurden jetzt die Motivserien freigeschaltet. Gewählt werden kann dabei zwischen den Themen Flüsse und Vögel sowie europäische Kultur. Die neuen Geldscheine sollen schon 2028 nach und nach in Umlauf gebracht werden. Die aktuellen Motive gibt es seit der Einführung des Euro seit mehr als 20 Jahren.
7: Soweit das Neueste aus der Radio SKW Nachrichtenredaktion.

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2: 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Und es wurden Dinge erzählt zu diesen Baugenehmigungen. Also ich will mal ein Zitat schon mal bringen, weil wir machen ja einen Podcast, wir wollen das ja heute alles nicht besprechen, aber wir wollen ja neugierig machen, dass ein ehemaliger Vivo-Geschäftsführer den Mitgliedern dort erzählt, für gewisse Parkplätze in Wildau, also wir sprechen hier über 16 bis 20 Parkplätze, braucht man gar keine Baugenehmigung.
1: Da bleiben wir natürlich dran und dazu wird es auch einen Podcast geben. Und am Montag möchte ich Ihnen eine ganz besondere Smartphone-Stunde vorstellen, die explizit für ältere Userinnen und User gemacht worden ist in Rangsdorf. Was sich dahinter verbirgt, mehr dazu ab kurz nach 7 dann bei mir. Aber jetzt erstmal ein schönes und erholsames Wochenende.
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13: Mit Susanne Trotzki. Bundeskanzler Merz baut sein Kabinett um. Gesundheitsministerin Wargen wechselt als neue Kanzleramtschefin in die Regierungszentrale. Der bisherige Kanzleramtschef Frei soll künftig die Unionsfraktion führen. Neuer Gesundheitsminister wird der bisherige CDU-Generalsekretär Linnemann. Der bisherige parlamentarische Staatssekretär im Digitalministerium Amthor wird Bund-Länder-Beauftragter im Kanzleramt. Die US-Regierung hat neue Zölle gegen rund 60 internationale Handelspartner angekündigt. Die Aufschläge von bis zu 12,5% sind laut Weißem Haus bereits in Kraft. Sie folgen denen, die nach 150 Tagen automatisch ausgelaufen sind. Für die Europäische Union gilt wie bisher ein allgemeiner US-Zollsatz von 10%. Gegen China oder Japan verhängen die USA dagegen den höheren Satz von 12,5%. Für Produkte etwa aus Stahl und Aluminium gelten weiter höhere sektorspezifische Zölle. Die Regierung von Präsident Trump begründet die neuen Aufschläge mit einem unzureichenden Vorgehen der Handelspartner gegen Zwangsarbeit. Wegen der schweren Waldbrände bittet Frankreich andere EU-Staaten um Hilfe. Es sei beantragt worden, den Zivilschutzmechanismus der Europäischen Union auszulösen, teilte Präsident Macron mit. Nach seinen Angaben werden jetzt unter anderem Löschflugzeuge und Schwerlasthubschrauber aus Kroatien, Portugal, Tschechien und der Slowakei die französischen Einsatzkräfte unterstützen. Allein an der Küste bei Bordeaux mussten seit Mittwoch mehr als 20.000 Menschen in Sicherheit gebracht werden. In Spanien hat die Regierung wegen der verheerenden Waldbrände für zwei Regionen einen Notstand nationaler Tragweite ausgerufen. Er gilt für die Hauptstadtregion Madrid und die Provinz Avila. Rings um Madrid haben bereits 10.000 Menschen ihre Häuser verlassen. Der S-Bahn-Verkehr auf dem Berliner Ring ist am Freitag zweimal unterbrochen gewesen. Betroffen war nach Angaben des Unternehmens der Abschnitt zwischen Westend und Treptower Park. Dort wurde ein Stellwerk im Bereich Südkreuz repariert. Inzwischen fahren die S-Bahnen wieder durch. Es kann aber immer noch zu Einschränkungen kommen. Die S41 und 42 verkehren nur im 10-Minuten-Takt. Die S46 zwischen Königs Wusterhausen und Tempelhof im 20-Minuten-Takt. Und die S47 fährt nur zwischen Spindlersfeld und Schöneweide. Jürgen Klopp wird der neue Bundestrainer der Fußballnationalmannschaft der Männer. Klopp war zuletzt bei Red Bull beschäftigt. Sein Vertrag mit dem DFB beginnt den Angaben zufolge am 15. August und läuft bis zur WM 2030. Der bisherige Bundestrainer Nagelsmann hatte nach dem frühen Aus der Nationalmannschaft bei der WM in Nordamerika seinen Posten aufgegeben. Wie der Verband außerdem mitgeteilt hat, soll der frühere Nationalspieler Mertesacker neuer DFB-Geschäftsführer Sport werden. Er übernimmt den Posten zum 1. Januar.
12: Soweit das Neueste aus der Radio SKW Nachrichtenredaktion. Das Wetter.
8: In unserer Region können wir uns heute an einem freundlichen Sonne-Wolken-Mix erfreuen. 20 Grad sind es bei uns in Wildau. In der kommenden Nacht geht es runter auf 11 Grad. Der Samstag hält Sommerwetter bei 28 Grad für uns bereit. Der Sonntag wird etwas wechselhafter. Gebietsweise ist mit Regen zu rechnen, bei Temperaturen um 27 Grad maximal.
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8: Auf den Straßen unserer Region kommen Sie an diesem Nachmittag größtenteils gut durch. Allerdings wird immer noch gebaut in Königs Wusterhausen. Die B179 ist zwischen dem Technologiepark und der Luckenwalder Straße nicht befahrbar. Auch die Kreuzung in Deutsch Wusterhausen ist komplett gesperrt. Aber eine gute Nachricht gibt es trotzdem. Die Bauarbeiten auf der Brückenstraße sind seit heute Morgen beendet.
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8: Geblitzt wird heute in Bestensee, Hauptstraße, Königs Wusterhausen, Friedrich-Engels-Straße, Müllrose, Kaisermühlenweg.
14: Wenn Sie auch noch was gesehen haben unterwegs, Staus oder Blitzer, gerne bei uns melden. 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

0: 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Sie gehören zu den ungebetenen Gästen dieser Jahreszeit. Wespen, die sich zum Beispiel durch offene Autofenster ins Fahrzeuginnere verirren. Nicht selten sorgt das für Panik am Steuer mit gefährlichen Folgen. Immer wieder kommt es durch die Ablenkung zu Unfällen. Wie man in solchen Situationen richtig reagiert, dazu jetzt Johannes Boos vom ADAC. Eine Biene oder Wespe verirrt sich bei voller Fahrt in den Wagen. Was sagen Sie, wie verhalte ich mich denn nun richtig?
1: Wichtig ist, dass Sie nicht in Panik geraten. Das ist jetzt leichter gesagt als getan, aber Sie sollten sich vor Augen führen, ein Unfall durch Ablenkung geht meist deutlich schwerer aus als ein Stich durch eine Biene oder Wespe. Deshalb versuchen Sie bitte nicht, das Insekt während der Fahrt aus dem Auto zu vertreiben. Halten Sie lieber bei nächster Gelegenheit an und versuchen erst danach, das Tier aus dem Auto zu entfernen.
0: Das heißt, darf ich einfach rechts ranfahren oder muss ich dann einen Parkplatz suchen?
1: Steigen Sie nicht gleich voll in die Eisen, sondern Warnblinker anschalten, langsam bremsen und anschließend rechts ranfahren. Ganz wichtig aber, rennen Sie nicht hektisch aus dem Auto. Das ist extrem gefährlich. Denken Sie an den nachfolgenden Verkehr und auch den Gegenverkehr. Besser noch, einfach die Fenster aufmachen und das Tier aus dem Auto jagen.
0: Was sollte ich tun, das ist vor kurzem meiner Schwester passiert, wenn ich da auf der Autobahn unterwegs bin?
1: Auf der Autobahn gilt, da dürfen Sie im Notfall mit Warnblinker auf dem Standstreifen anhalten. Hier ist aber besondere Vorsicht geboten. Vor allem das Aussteigen kann da natürlich schnell lebensgefährlich werden. Deshalb unbedingt auf den Verkehr achten und im Idealfall sitzen bleiben und die Biene oder Wespe aus dem rechten Fenster jagen.
0: Und wer zahlt denn, wenn es denn schlimmstenfalls zu einem Unfall wegen einer Wespe kommt?
1: Wenn Sie bei Dritten einen Schaden verursacht haben, zahlt Ihre Haftpflichtversicherung. Ein wenig komplizierter wird es bei Ihrem eigenen Schaden. Da kann es sein, dass die Kaskoversicherung den Fall auf grobe Fahrlässigkeit prüft. Dann könnten Sie auf einem Teil des Schadens sitzen bleiben. Wenn Sie dieses Risiko ganz ausschließen wollen, können Sie mit Ihrer Versicherung vereinbaren, auf den sogenannten Einwand der groben Fahrlässigkeit zu verzichten. Dieser Vorwurf kann Sie dann nicht mehr treffen.
0: Dankeschön, Johannes Boos, Sprecher des ADAC. Wichtigster Tipp, auf jeden Fall Ruhe bewahren. Ja, und mehr Tipps für den Sommer bekommen Sie bei uns bei Radio SKW.

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2: Pendlerinnen und Pendler auf der Strecke des Regionalexpress 1 müssen sich in den kommenden Wochen auf Einschränkungen einstellen. Diesmal trifft es den gesamten Abschnitt zwischen Berlin und Frankfurt-Oder. Ab heute Freitag, dem 24. Juli ab 21 Uhr bis zum Samstag, dem 15. August, fahren zwischen Berlin-Ostbahnhof und Frankfurt keine Züge des Regional- und Fernverkehrs mehr. Stattdessen heißt es umsteigen auf Busse. Bereits jetzt fahren wegen Bauarbeiten am Bahnhof Köpenick keine Regionalzüge zwischen Berlin-Ostbahnhof und Erkner. Ab dem heutigen Freitag beginnt dann die dreiwöchige Sperrung auf dem gut 80 Kilometer langen Abschnitt zwischen Berlin und Frankfurt. Laut Angaben der Bahn wird in dem Bereich zwischen Erkner und Ostbahnhof ein Fußgängertunnel gebaut und an den Oberleitungen gearbeitet. Und zusätzlich werden die Bahnsteige an den Bahnhöfen Berkenbrück, Jakobsdorf und Pilgram im Landkreis Oder-Spree verlängert. Hier sind manche Züge des RE1 aktuell länger als die Bahnsteige.
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3: Jörg Trotzki. Bahnreisende werden erneut auf eine harte Geduldsprobe gestellt. Ab heute Abend fahren zwischen Frankfurt-Oder und Berlin-Ostbahnhof keine Züge im Regional- und Fernverkehr mehr. Das teilte die ODEC mit. Die Sperrung dauere bis Samstag, den 15. August. Es fahren Busse. Bereits jetzt ist der Regiozugverkehr zwischen Berlin-Ostbahnhof und Erkner eingestellt. Hier wird an den Oberleitungen gearbeitet. Mit einer Stützrampe soll der Wasserstand der Schwarzen Elster angehoben werden. Dafür werden mehr als 200 Tonnen Wasserbausteine ins Flussbett eingesetzt und abschließend mit einer Kiesschicht abgedeckt, teilte das Umweltministerium mit. Die Arbeiten sollen schon in diesen Tagen abgeschlossen werden, heißt es weiter. Der Flussboden der Schwarzen Elster hat sich teilweise um bis zu 50 Zentimeter abgesenkt. Ohne Frühstück, ohne Diskussion. Unter diesem Titel hat das Filmmuseum Potsdam eine Leistungsschau zum 80. DEFA-Jubiläum eröffnet. Die Ausstellung solle den Zeitgeist erfahrbar machen, heißt es. Die DEFA sei ein unglaublicher Schatz. Das staatliche Filmstudio der DDR hatte seinen Sitz in Potsdam. Zwischen 1946 und 1952 entstanden hier unter anderem rund 750 Spielfilme. Der erste übrigens war »Die Mörder sind unter uns« mit Hildegard Knef in der Hauptrolle. Die Ausstellung geht bis Anfang Mai nächsten Jahres.
2: Soweit das Neueste aus der Radio SKW Nachrichtenredaktion. Das Wetter.
4: In unserer Region können wir uns heute an einem freundlichen Sonne-Wolken-Mix erfreuen. 20 Grad sind es bei uns in Wildau. In der kommenden Nacht geht es runter auf 11 Grad. Der Samstag hält Sommerwetter bei 28 Grad für uns bereit. Der Sonntag wird etwas wechselhafter. Gebietsweise ist mit Regen zu rechnen, bei Temperaturen um 27 Grad maximal.
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4: Auf den Straßen unserer Region kommen Sie an diesem Nachmittag größtenteils gut durch. Allerdings wird immer noch gebaut in Königs Wusterhausen. Die B179 ist zwischen dem Technologiepark und der Luckenwalder Straße nicht befahrbar. Auch die Kreuzung in Deutsch-Wusterhausen ist komplett gesperrt. Aber eine gute Nachricht gibt's trotzdem. Die Bauarbeiten auf der Brückenstraße sind seit heute Morgen beendet.
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4: Geblitzt wird heute in Bestensee, Hauptstraße, Königs Wusterhausen, Friedrich-Engels-Straße, Müllrose, Kaisermühlenweg.
5: Wenn Sie auch noch was gesehen haben unterwegs, Staus oder Blitzer, gerne bei uns melden. Entweder anrufen oder auch ganz einfach per WhatsApp direkt zu uns ins Studio 033 75 52 73 60.

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1: Am Funkerberg in Königs Wusterhausen gehen die Sanierungsarbeiten voran. Aktuell läuft der erste Bauabschnitt für die Instandsetzung des Mast 17. Das rund 210 Meter hohe Bauwerk zählt zu den bedeutendsten technischen Denkmälern Deutschlands und prägt das Stadtbild von Königs Wusterhausen. Mit der Sanierung wird die Grundlage geschaffen, das Wahrzeichen der Rundfunkstadt wieder als Denkmal zu erhalten und die Standsicherheit für mindestens 50 weitere Jahre zu gewährleisten. In diesem ersten Bauabschnitt sollen nun bis Ende des Jahres 9 neue Fundamente für die Pardun, also die Abspannseile des Mastes, erstellt werden. Dazu werden direkt hinter den alten Fundamenten neue gegossen, die sich optisch abheben und gleichzeitig die Möglichkeit bieten, im Zuge der künftigen Prüfung Hilfspardunen zu befestigen. Die Bestandsfundamente verbleiben vor Ort und werden dann als Ausstellungsstück sichtbar bleiben. Läuft alles nach Plan, können diese gesamten Arbeiten dann mit der Sanierung des Mast 17 im November 2028 dann abgeschlossen sein. Mehr dazu unter königs-wusterhausen.de.
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14: Mit Susanne Trotzki. Bundeskanzler Merz baut sein Kabinett um. Gesundheitsministerin Wargen wechselt als neue Kanzleramtschefin in die Regierungszentrale. Der bisherige Kanzleramtschef Frei soll künftig die Unionsfraktion führen. Neuer Gesundheitsminister wird der bisherige CDU-Generalsekretär Linnemann. Der bisherige parlamentarische Staatssekretär im Digitalministerium Amthor wird Bund-Länder-Beauftragter im Kanzleramt. Die US-Regierung hat neue Zölle gegen rund 60 internationale Handelspartner angekündigt. Die Aufschläge von bis zu 12,5% sind laut Weißem Haus bereits in Kraft. Sie folgen denen, die nach 150 Tagen automatisch ausgelaufen sind. Für die Europäische Union gilt wie bisher ein allgemeiner US-Zollsatz von 10%. Gegen China oder Japan verhängen die USA dagegen den höheren Satz von 12,5%. Für Produkte etwa aus Stahl und Aluminium gelten weiter höhere sektorspezifische Zölle. Die Regierung von Präsident Trump begründet die neuen Aufschläge mit einem unzureichenden Vorgehen der Handelspartner gegen Zwangsarbeit. Wegen der schweren Waldbrände bittet Frankreich andere EU-Staaten um Hilfe. Es sei beantragt worden, den Zivilschutzmechanismus der Europäischen Union auszulösen, teilte Präsident Macron mit. Nach seinen Angaben werden jetzt unter anderem Löschflugzeuge und Schwerlasthubschrauber aus Kroatien, Portugal, Tschechien und der Slowakei die französischen Einsatzkräfte unterstützen. Allein an der Küste bei Bordeaux mussten seit Mittwoch mehr als 20.000 Menschen in Sicherheit gebracht werden. In Spanien hat die Regierung wegen der verheerenden Waldbrände für zwei Regionen einen Notstand nationaler Tragweite ausgerufen. Er gilt für die Hauptstadtregion Madrid und die Provinz Avila. Rings um Madrid haben bereits 10.000 Menschen ihre Häuser verlassen. Der S-Bahn-Verkehr auf dem Berliner Ring ist am Freitag zweimal unterbrochen gewesen. Betroffen war nach Angaben des Unternehmens der Abschnitt zwischen Westend und Treptower Park. Dort wurde ein Stellwerk im Bereich Südkreuz repariert. Inzwischen fahren die S-Bahnen wieder durch. Es kann aber immer noch zu Einschränkungen kommen. Die S41 und 42 verkehren nur im 10-Minuten-Takt. Die S46 zwischen Königs Wusterhausen und Tempelhof im 20-Minuten-Takt. Und die S47 fährt nur zwischen Spindlersfeld und Schöneweide. Jürgen Klopp wird der neue Bundestrainer der Fußballnationalmannschaft der Männer. Klopp war zuletzt bei Red Bull beschäftigt. Sein Vertrag mit dem DFB beginnt den Angaben zufolge am 15. August und läuft bis zur WM 2030. Der bisherige Bundestrainer Nagelsmann hatte nach dem frühen Aus der Nationalmannschaft bei der WM in Nordamerika seinen Posten aufgegeben. Wie der Verband außerdem mitgeteilt hat, soll der frühere Nationalspieler Mertesacker neuer DFB-Geschäftsführer Sport werden. Er übernimmt den Posten zum 1. Januar.
13: Soweit das Neueste aus der Radio SKW Nachrichtenredaktion. Das Wetter.
4: In unserer Region können wir uns heute an einem freundlichen Sonne-Wolken-Mix erfreuen. 20 Grad sind es bei uns in Wildau. In der kommenden Nacht geht es runter auf 11 Grad. Der Samstag hält Sommerwetter bei 28 Grad für uns bereit. Der Sonntag wird etwas wechselhafter. Gebietsweise ist mit Regen zu rechnen, bei Temperaturen um 27 Grad maximal.
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4: Auf den Straßen unserer Region kommen Sie an diesem Nachmittag größtenteils gut durch. Allerdings wird immer noch gebaut in Königs Wusterhausen. Die B179 ist zwischen dem Technologiepark und der Luckenwalder Straße nicht befahrbar. Auch die Kreuzung in Deutsch Wusterhausen ist komplett gesperrt. Aber eine gute Nachricht gibt es trotzdem. Die Bauarbeiten auf der Brückenstraße sind seit heute Morgen beendet.
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4: Geblitzt wird heute in Bestensee, Hauptstraße, Königs Wusterhausen, Friedrich-Engels-Straße, Müllrose, Kaisermühlenweg.
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0: 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Ein stiller See am frühen Morgen. Die Sonne glitzert auf dem Wasser und irgendwo am Ufer wartet jemand geduldig auf den nächsten Biss. Für viele Menschen in der Region gehört das Angeln zum guten Ton. Es ist Entspannung, Naturerlebnis und manchmal auch ein bisschen Abenteuer. Wer tiefer in das Hobby einsteigen, später auch Raubfische angeln möchte, braucht dafür einen Fischereischein. Passend dazu findet in der kommenden Woche im Landkreis Dahme-Spreewald wieder eine Anglerprüfung statt. Und meine Kollegin Henrike Münster hat deshalb mit einer Frau gesprochen, die das Angeln nicht nur liebt, sondern auch ehrenamtlich im Angelverein aktiv ist. Unsere Kollegin Cornelia Tänzer verrät, wie sie zu ihrem Hobby gekommen ist, warum sie dabei komplett abschalten kann und weshalb ein erster Versuch am Wasser sich immer lohnt.
1: Hallöchen, Conny.
2: Hallo.
1: Schön, dass ich dich mal vors Mikro bekommen habe. Ja, lass uns heute mal über das Angeln reden. Wie bist du denn dazu gekommen und gab es jemanden, der dich eventuell dafür begeistert hat?
2: Also als Kind bin ich oft mit meinem Vater angeln gewesen. Diese gemeinsamen Ausflüge gehörten zu den schönsten Erinnerungen meiner Kindheit. Mhm. Beim Angeln ging es nicht darum, Fische zu fangen. Es war vor allem die gemeinsame Zeit, die wir miteinander verbracht haben. Ja, viele Jahre später, mit 52, habe ich beschlossen, dieses schöne Hobby wieder aufzugreifen. Dabei wurde mir von der Pike auf noch einmal beigebracht, von Binnen von verschiedenen Angelhaken und Knoten bis hin zum Bau der unterschiedlichen Angelmontagen. Voraussetzung war natürlich dafür gewesen, dass ich den Fischereischein mache. Diese Herausforderung hatte ich natürlich angenommen. Denn sie war der erste Schritt, um das Angeln wieder richtig erlernen und verantwortungsvoll auszuüben.
1: Ich verstehe. Was macht denn beim Angeln für dich den Reiz aus? Und warum lohnt es sich aus deiner Sicht, das Angeln einfach mal auszuprobieren?
2: Also für mich liegt der Reiz des Angelns in der Ruhe und in der Nähe zur Natur. Sobald ich am oder auf dem Wasser bin, kann ich den Alltag hinter mir lassen und einfach den Moment genießen. Das Plätschern des Wassers, der Gesang der Vögel und die frische Luft schaffen eine Atmosphäre, die man im hektischen Alltag nur selten findet. Angeln bedeutet für mich aber auch Geduld, Konzentration und Respekt vor der Natur. Jeder Angelausflug ist anders und hält neue Erfahrungen bereit. Man weiß nie genau, was einen erwartet. Genau das macht besonderen Reiz aus.
1: Ja, sehr spannend. Ende Juli findet im Landkreis wieder die Anglerprüfung statt. Du hattest gerade schon kurz erwähnt, dass du solch eine Prüfung natürlich auch abgelegt hattest. Erinnerst du dich denn noch daran, wie das bei dir damals war und wie so eine Prüfung abläuft? Beziehungsweise warst du vielleicht auch ein bisschen aufgeregt vor der Prüfung?
2: Ja, an die Prüfung kann ich mich noch gut erinnern. Zur Vorbereitung hatten wir 2 Wochen einen Theorieunterricht. Dort lernten wir alles Wichtige über Fischkunde, Gewässer, Naturschutz, Gerätekunde und die gesetzlichen Bestimmungen. Es war viel Stoff, aber die Vorbereitung hat sich gelohnt. In der Prüfung mussten wir insgesamt 60 Multiple-Choice-Fragen beantworten. Ich war zwar etwas aufgeregt, aber am Ende lief es besser, als ich erwartet hatte. Von den 60 Fragen habe ich 58 richtig beantwortet und die Prüfung auch erfolgreich bestanden. Darüber hinaus war ich sehr stolz, denn damit hatte ich den ersten wichtigen Schritt geschafft, um wieder angeln gehen zu können. Seit 9 Jahren bin ich aktives Mitglied im Angelverein Zeuthen 1 und dort als Frauenwart tätig. In dieser Funktion engagierte ich mich für das Vereinsleben und unterstütze die weiblichen Vereinsmitglieder. Das Ehrenamt bereitet mir viel Freude und verbindet meine Leidenschaft für das Angeln mit dem Miteinander im Verein.
1: Ach, wunderbar. Ich finde es ja super, wenn man so eine Passion gefunden hat. Wenn jetzt jemand gerade erst mit dem Angeln anfängt oder sich denkt, das wäre was für ihn, ich würde da gerne einsteigen, was würdest du so einer Person mit auf den Weg geben? Wie stellt man das am besten an?
2: Ja, wenn jemand mit dem Angeln anfangen möchte, würde ich ihn raten, Geduld zu haben und die Natur zu genießen. Wichtig ist, die Grundlagen zu lernen, sich helfen zu lassen und den respektvollen Umgang mit Fischen und Gewässern zu beachten. Dazu gehört auch, keine Scheu davor zu haben, einen Fisch anzufassen, um den Haken vorsichtig und schon entfernen zu können. Mit der Zeit wird aus einem Hobby eine echte Leidenschaft. Denn jeder Tag ist ein Angeltag, aber kein Fangtag.
1: Das hast du aber schön gesagt. Ja, unsere Region ist ja bekanntlich ein echtes Anglerparadies. Hast du denn einen Lieblingsplatz oder ein Gewässer, das du ja besonders empfehlen kannst?
2: Also ich habe einige Lieblingsangelplätze hier in der Umgebung. Die Ruhe am oder auf dem Wasser und die Natur machen diesen Ort für mich besonders. Mhm. Aber wie unter Anglern üblich verrät man natürlich keinen genauen Standort.
1: Ich verstehe. Na dann vielen Dank fürs Gespräch, liebe Conny und Petri Heil.
2: Petri, Dank.
0: Wer jetzt Lust bekommen hat, selbst einmal die Angel auszuwerfen, findet in unserer Region jede Menge Möglichkeiten dafür. Und vielleicht entdeckt ja der eine oder die andere dabei sogar eine neue Leidenschaft für sich. Alle Infos zum Fischereischein und zur Anglerprüfung gibt es online unter dame-spreewald.de.

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1: Pendlerinnen und Pendler auf der Strecke des Regionalexpress 1 müssen sich in den kommenden Wochen auf Einschränkungen einstellen. Diesmal trifft es den gesamten Abschnitt zwischen Berlin und Frankfurt-Oder. Ab heute Freitag, dem 24. Juli ab 21 Uhr bis zum Samstag, dem 15. August, fahren zwischen Berlin-Ostbahnhof und Frankfurt keine Züge des Regional- und Fernverkehrs mehr. Stattdessen heißt es umsteigen auf Busse. Bereits jetzt fahren wegen Bauarbeiten am Bahnhof Köpenick keine Regionalzüge zwischen Berlin-Ostbahnhof und Erkner. Ab dem heutigen Freitag beginnt dann die dreiwöchige Sperrung auf dem gut 80 Kilometer langen Abschnitt zwischen Berlin und Frankfurt. Laut Angaben der Bahn wird in dem Bereich zwischen Erkner und Ostbahnhof ein Fußgängertunnel gebaut und an den Oberleitungen gearbeitet. Und zusätzlich werden die Bahnsteige an den Bahnhöfen Berkenbrück, Jakobsdorf und Pilgram im Landkreis Oder-Spree verlängert. Hier sind manche Züge des RE1 aktuell länger als die Bahnsteige.
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3: Michael Trotzki. Brandenburgs Sozialminister René Wilke verlangt schärfere Regeln für die Einbürgerung. Er hat sich dafür ausgesprochen, die aktuelle Voraussetzung, die für die Einbürgerung nötige Aufenthaltsdauer von 5 Jahren auf 7 Jahre zu verlängern. Auch soll auch aus Brandenburg häufiger nach Afghanistan abgeschoben werden, so Wilke weiter. Kritik, wonach Einbürgerungen in Brandenburg zu lange dauern würden, wies Wilke ebenso zurück. Eine Wartezeit von bis zu 3 Jahren ab dem Zeitpunkt der Antragstellung seien zumutbar. Aktuell sind nach Abfrage des RBB in Brandenburg rund 9000 Verfahren auf Einbürgerung offen. Besonders lange dauert die Bearbeitung zurzeit in Frankfurt-Oder. Und noch angemerkt, das Bundesinnenministerium hat die Einschränkungen für Abschiebungen nach Afghanistan gelockert. Künftig dürfen nicht nur Straftäter und Gefährder, sondern auch andere Ausreisepflichtige nach Afghanistan abgeschoben werden. Liebe braucht Community. Unter diesem Motto steht der Gottesdienst zum diesjährigen Christopher Street Day heute Nachmittag in Berlin. Erst um 17 Uhr in der St. Marienkirche am Alex. Christliche, jüdische und muslimische Gläubige begehen den Gottesdienst gemeinsam mit Vertretern aus Politik und Stadtgesellschaft, heißt es. So wird unter anderem der Bischof der Evangelischen Kirche Berlin-Brandenburg, Christian Stäblein, kommen. Nach dem Gottesdienst gibt es die Möglichkeit, einen Glitzersegen zu empfangen, bei dem man sich auf Wunsch Glitzerschminke auftragen lassen kann. Die große CSD-Parade dann, die größte Europas, ist morgen in Berlin rund ums Brandenburger Tor. Ab sofort können nicht nur Brandenburger, sondern rund 350 Millionen EU-Bürger mitentscheiden, wie die neuen Geldscheine aussehen sollen. Auf der Internetseite der Europäischen Zentralbank wurden jetzt die Motivserien freigeschaltet. Gewählt werden kann dabei zwischen den Themen Flüsse und Vögel sowie europäische Kultur. Die neuen Geldscheine sollen schon 2028 nach und nach in Umlauf gebracht werden. Die aktuellen Motive gibt es seit der Einführung des Euro seit mehr als 20 Jahren.
2: Soweit das Neueste aus der Radio SKW Nachrichtenredaktion. Das Wetter.
4: In unserer Region können wir uns heute an einem freundlichen Sonne-Wolken-Mix erfreuen. 20 Grad sind es bei uns in Wildau. In der kommenden Nacht geht es runter auf 11 Grad. Der Samstag hält Sommerwetter bei 28 Grad für uns bereit. Der Sonntag wird etwas wechselhafter. Gebietsweise ist mit Regen zu rechnen, bei Temperaturen um 27 Grad maximal.
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4: Auf den Straßen unserer Region kommen Sie an diesem Nachmittag größtenteils gut durch. Allerdings wird immer noch gebaut in Königs Wusterhausen. Die B179 ist zwischen dem Technologiepark und der Luckenwalder Straße nicht befahrbar. Auch die Kreuzung in Deutsch Wusterhausen ist komplett gesperrt. Aber eine gute Nachricht gibt's trotzdem. Die Bauarbeiten auf der Brückenstraße sind seit heute Morgen beendet.
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4: Geblitzt wird heute in Bestensee, Hauptstraße, Königs Wusterhausen, Friedrich-Engels-Straße, Müllrose, Kaisermühlenweg.
5: Wenn Sie auch noch was gesehen haben unterwegs, Staus oder Blitzer, gerne bei uns melden. Entweder anrufen oder auch ganz einfach per WhatsApp direkt zu uns ins Studio 033 75 52 73 60.

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1: 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Dazu, weil mir zu Gast war unser Geschäftsführer Thomas Fiedler.
2: 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Und das alles, und das ist das Schlimme, so wie es aussieht, wurde den Mitgliedern auf der letzten Jahreshauptversammlung, wo man versucht hat, sein Misstrauen oder die Fragen zu stellen, der Vorstand wurde nicht entlastet mit 70%, der Aufsichtsrat wurde nicht entlastet. Und es wurden Dinge erzählt zu diesen Baugenehmigungen. Also ich will mal ein Zitat schon mal bringen, weil wir machen ja einen Podcast, wir wollen das ja heute alles nicht besprechen, aber wir wollen ja neugierig machen, dass ein ehemaliger Vivo-Geschäftsführer den Mitgliedern dort erzählt, für gewisse Parkplätze in Wildau, also wir sprechen hier über 16 bis 20 Parkplätze, braucht man gar keine Baugenehmigung.
1: Da bleiben wir natürlich dran und dazu wird es auch einen Podcast geben. Und am Montag möchte ich Ihnen eine ganz besondere Smartphone-Stunde vorstellen, die explizit für ältere Userinnen und User gemacht worden ist in Rangsdorf. Was sich dahinter verbirgt, mehr dazu ab kurz nach 7 dann bei mir. Aber jetzt erstmal ein schönes und erholsames Wochenende.
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1: Am Funkerberg in Königs Wusterhausen gehen die Sanierungsarbeiten voran. Aktuell läuft der erste Bauabschnitt für die Instandsetzung des Mast 17. Das rund 210 Meter hohe Bauwerk zählt zu den bedeutendsten technischen Denkmälern Deutschlands und prägt das Stadtbild von Königs Wusterhausen. Mit der Sanierung wird die Grundlage geschaffen, das Wahrzeichen der Rundfunkstadt wieder als Denkmal zu erhalten und die Standsicherheit für mindestens 50 weitere Jahre zu gewährleisten. In diesem ersten Bauabschnitt sollen nun bis Ende des Jahres 9 neue Fundamente für die Pardun, also die Abspannseile des Mastes, erstellt werden. Dazu werden direkt hinter den alten Fundamenten neue gegossen, die sich optisch abheben und gleichzeitig die Möglichkeit bieten, im Zuge der künftigen Prüfung Hilfspardunen zu befestigen. Die Bestandsfundamente verbleiben vor Ort und werden dann als Ausstellungsstück sichtbar bleiben. Läuft alles nach Plan, können diese gesamten Arbeiten dann mit der Sanierung des Mast 17 im November 2028 dann abgeschlossen sein. Mehr dazu unter königs-wusterhausen.de.
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5: Mit Susanne Trotzki. Bundeskanzler Merz baut sein Kabinett um. Gesundheitsministerin Wargen wechselt als neue Kanzleramtschefin in die Regierungszentrale. Der bisherige Kanzleramtschef Frei soll künftig die Unionsfraktion führen. Neuer Gesundheitsminister wird der bisherige CDU-Generalsekretär Linnemann. Der bisherige parlamentarische Staatssekretär im Digitalministerium Amthor wird Bund-Länder-Beauftragter im Kanzleramt. Die US-Regierung hat neue Zölle gegen rund 60 internationale Handelspartner angekündigt. Die Aufschläge von bis zu 12,5% sind laut Weißem Haus bereits in Kraft. Sie folgen denen, die nach 150 Tagen automatisch ausgelaufen sind. Für die Europäische Union gilt wie bisher ein allgemeiner US-Zollsatz von 10%. Gegen China oder Japan verhängen die USA dagegen den höheren Satz von 12,5%. Für Produkte etwa aus Stahl und Aluminium gelten weiter höhere sektorspezifische Zölle. Die Regierung von Präsident Trump begründet die neuen Aufschläge mit einem unzureichenden Vorgehen der Handelspartner gegen Zwangsarbeit. Wegen der schweren Waldbrände bittet Frankreich andere EU-Staaten um Hilfe. Es sei beantragt worden, den Zivilschutzmechanismus der Europäischen Union auszulösen, teilte Präsident Macron mit. Nach seinen Angaben werden jetzt unter anderem Löschflugzeuge und Schwerlasthubschrauber aus Kroatien, Portugal, Tschechien und der Slowakei die französischen Einsatzkräfte unterstützen. Allein an der Küste bei Bordeaux mussten seit Mittwoch mehr als 20.000 Menschen in Sicherheit gebracht werden. In Spanien hat die Regierung wegen der verheerenden Waldbrände für 2 Regionen einen Notstand nationaler Tragweite ausgerufen. Er gilt für die Hauptstadtregion Madrid und die Provinz Avila. Rings um Madrid haben bereits 10.000 Menschen ihre Häuser verlassen. Der S-Bahn-Verkehr auf dem Berliner Ring ist am Freitag 2-mal unterbrochen gewesen. Betroffen war nach Angaben des Unternehmens der Abschnitt zwischen Westend und Treptower Park. Dort wurde ein Stellwerk im Bereich Südkreuz repariert. Inzwischen fahren die S-Bahnen wieder durch. Es kann aber immer noch zu Einschränkungen kommen. Die S41 und 42 verkehren nur im 10-Minuten-Takt. Die S46 zwischen Königs Wusterhausen und Tempelhof im 20-Minuten-Takt. Und die S47 fährt nur zwischen Spindlersfeld und Schöneweide. Jürgen Klopp wird der neue Bundestrainer der Fußballnationalmannschaft der Männer. Klopp war zuletzt bei Red Bull beschäftigt. Sein Vertrag mit dem DFB beginnt den Angaben zufolge am 15. August und läuft bis zur WM 2030. Der bisherige Bundestrainer Nagelsmann hatte nach dem frühen Aus der Nationalmannschaft bei der WM in Nordamerika seinen Posten aufgegeben. Wie der Verband außerdem mitgeteilt hat, soll der frühere Nationalspieler Mertesacker neuer DFB-Geschäftsführer Sport werden. Er übernimmt den Posten zum 1. Januar.
0: Soweit das Neueste aus der Radio SKW Nachrichtenredaktion.
6: Das Wetter.
7: In unserer Region können wir uns heute an einem freundlichen Sonne-Wolken-Mix erfreuen. 20 Grad sind es bei uns in Wildau. In der kommenden Nacht geht es runter auf 11 Grad. Der Samstag hält Sommerwetter bei 28 Grad für uns bereit. Der Sonntag wird etwas wechselhafter. Gebietsweise ist mit Regen zu rechnen, bei Temperaturen um 27 Grad maximal.
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7: Auf den Straßen unserer Region kommen Sie an diesem Nachmittag größtenteils gut durch. Allerdings wird immer noch gebaut in Königs Wusterhausen. Die B179 ist zwischen dem Technologiepark und der Luckenwalder Straße nicht befahrbar. Auch die Kreuzung in Deutsch-Wusterhausen ist komplett gesperrt. Aber eine gute Nachricht gibt's trotzdem. Die Bauarbeiten auf der Brückenstraße sind seit heute Morgen beendet.
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7: Geblitzt wird heute in Bestensee, Hauptstraße, Königs Wusterhausen, Friedrich-Engels-Straße, Müllrose, Kaisermühlenweg.
8: Wenn Sie auch noch was gesehen haben unterwegs, Staus oder Blitzer, gerne bei uns melden. Entweder anrufen oder auch ganz einfach per WhatsApp direkt zu uns ins Studio 033 75 52 73 60.
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1: Es ist eine Menge los an diesem Wochenende. Hier kommen ein paar der Highlights. Ein Abend voller musikalischer Vielfalt erwartet Besucherinnen und Besucher heute beim Internationalen Orgelsommer in Königs Wusterhausen. Der international gefragte Organist Paolo Oreni nimmt das Publikum mit auf eine Reise durch die Klangwelten von Johann Sebastian Bach, Antonio Vivaldi und Alessandro Scarlatti. Ergänzt wird das Programm durch Improvisationen über Themen, die das Publikum selbst mitbestimmen kann. Musik, Mitmachaktion und maritimes Flair. Beim Goyazer Hafenfest wartet morgen ein abwechslungsreiches Programm für die ganze Familie. Freuen Sie sich auf eine Bastelstraße, Tombola, Schiffsmodellbau, Schnuppersegeln und spannende Einblick in die Arbeit der Polizei zu Wasser und an Land. Und dann ab 15 Uhr gibt es jede Menge Tanz bis in den Abend. Große Gefühle, bekannte Melodien und Hollywood-Atmosphäre gibt es bei diesem ganz besonderen Konzertabend morgen in Fürstenwalde. Das Hollywood Film Orchestra bringt die berühmtesten Kompositionen von Hans Zimmer auf die Bühne, darunter Musik aus Der König der Löwen, Fluch der Karibik, Gladiator, The Dark Knight, Inception und Interstellar. Begleitet wird die musikalische Reise durch beeindruckende Lichtinstallationen, Laserprojektionen und ausgewählte Filmszenen. Ein Erlebnis wirklich für Filmfans, Musikliebhaber und die ganze Familie. Karten gibt es ab 39,99 Euro. Manege frei für einen Sommer voller Spaß, Kreativität und kleinen Abenteuern. Beim Zirkus am Meer verwandelt sich das Veeds Berlin an diesem Ferienwochenende in eine bunte Erlebniswelt für kleine und große Zirkusfans. Ob Jonglage, Akrobatik, Hula-Hoop oder Balancieren auf der Laufkugel, hier können Nachwuchsartisten ihre Talente mal ausprobieren. Dazu warten ganz tolle Kreativangebote, Naturerlebnisse, Riesenspiele, eine Feldbahnfahrt über das Gelände und natürlich jede Menge Badespaß am Naturbadesee. Wer hoch hinaus möchte, kann beim SUP-Schnupperkurs erste Versuche auf dem Wasser wagen. Geschichte zum Anfassen gibt es auf der Burg Storkow am Sonntag ab 13 Uhr. Hier wird Vergangenheit lebendig, wenn die Burgwachen ihr Training für historische Kampfkunst und Darstellung aufnehmen. Zwischen alten Mauern und auf der Burgwiese entsteht so ein eindrucksvoller Blick in das mittelalterliche Leben. Besucherinnen und Besucher können Nah- und Fernkampftechniken aus nächster Nähe erleben und bekommen einen Eindruck davon, wie historische Schaukämpfe vorbereitet werden. Das am Sonntag auf der Burg Storkow. Ja, und diese und viele weitere Tipps gibt es natürlich nochmal zum Nachlesen bei uns unter radioskw.de und auch unseren Social-Media-Kanälen Instagram und Facebook @radioskw. Und an dieser Stelle wünsche ich Ihnen ein tolles, ein wunderschönes Wochenende.

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1: Pendlerinnen und Pendler auf der Strecke des Regionalexpress 1 müssen sich in den kommenden Wochen auf Einschränkungen einstellen. Diesmal trifft es den gesamten Abschnitt zwischen Berlin und Frankfurt-Oder. Ab heute Freitag, dem 24. Juli ab 21 Uhr bis zum Samstag, dem 15. August, fahren zwischen Berlin-Ostbahnhof und Frankfurt keine Züge des Regional- und Fernverkehrs mehr. Stattdessen heißt es umsteigen auf Busse. Bereits jetzt fahren wegen Bauarbeiten am Bahnhof Köpenick keine Regionalzüge zwischen Berlin-Ostbahnhof und Erkner. Ab dem heutigen Freitag beginnt dann die dreiwöchige Sperrung auf dem gut 80 Kilometer langen Abschnitt zwischen Berlin und Frankfurt. Laut Angaben der Bahn wird in dem Bereich zwischen Erkner und Ostbahnhof ein Fußgängertunnel gebaut und an den Oberleitungen gearbeitet. Und zusätzlich werden die Bahnsteige an den Bahnhöfen Berkenbrück, Jakobsdorf und Pilgram im Landkreis Oder-Spree verlängert. Hier sind manche Züge des RE1 aktuell länger als die Bahnsteige.
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16: Jörg Trotzki. Bahnreisende werden erneut auf eine harte Geduldsprobe gestellt. Ab heute Abend fahren zwischen Frankfurt-Oder und Berlin-Ostbahnhof keine Züge im Regional- und Fernverkehr mehr. Das teilte die ODEC mit. Die Sperrung dauere bis Samstag, den 15. August. Es fahren Busse. Bereits jetzt ist der Regiozugverkehr zwischen Berlin-Ostbahnhof und Erkner eingestellt. Hier wird an den Oberleitungen gearbeitet. Mit einer Stützrampe soll der Wasserstand der Schwarzen Elster angehoben werden. Dafür werden mehr als 200 Tonnen Wasserbausteine ins Flussbett eingesetzt und abschließend mit einer Kiesschicht abgedeckt, teilte das Umweltministerium mit. Die Arbeiten sollen schon in diesen Tagen abgeschlossen werden, heißt es weiter. Der Flussboden der Schwarzen Elster hat sich teilweise um bis zu 50 Zentimeter abgesenkt. Ohne Frühstück, ohne Diskussion. Unter diesem Titel hat das Filmmuseum Potsdam eine Leistungsschau zum 80. DEFA-Jubiläum eröffnet. Die Ausstellung solle den Zeitgeist erfahrbar machen, heißt es. Die DEFA sei ein unglaublicher Schatz. Das staatliche Filmstudio der DDR hatte seinen Sitz in Potsdam. Zwischen 1946 und 1952 entstanden hier unter anderem rund 750 Spielfilme. Der erste übrigens war »Die Mörder sind unter uns« mit Hildegard Knef in der Hauptrolle. Die Ausstellung geht bis Anfang Mai nächsten Jahres.
14: Soweit das Neueste aus der Radio SKW Nachrichtenredaktion. Das Wetter.
17: In unserer Region können wir uns heute an einem freundlichen Sonne-Wolken-Mix erfreuen. 20 Grad sind es bei uns in Wildau. In der kommenden Nacht geht es runter auf 11 Grad. Der Samstag hält Sommerwetter bei 28 Grad für uns bereit. Der Sonntag wird etwas wechselhafter. Gebietsweise ist mit Regen zu rechnen, bei Temperaturen um 27 Grad maximal.
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17: Auf den Straßen unserer Region kommen Sie an diesem Nachmittag größtenteils gut durch. Allerdings wird immer noch gebaut in Königs Wusterhausen. Die B179 ist zwischen dem Technologiepark und der Luckenwalder Straße nicht befahrbar. Auch die Kreuzung in Deutsch Wusterhausen ist komplett gesperrt. Aber eine gute Nachricht gibt's trotzdem. Die Bauarbeiten auf der Brückenstraße sind seit heute Morgen beendet.
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17: Geblitzt wird heute in Bestensee, Hauptstraße, Königs Wusterhausen, Friedrich-Engels-Straße, Müllrose, Kaisermühlenweg.
18: Wenn Sie auch noch was gesehen haben unterwegs, Staus oder Blitzer, gerne bei uns melden. Entweder anrufen oder auch ganz einfach per WhatsApp direkt zu uns ins Studio 033 75 52 63.

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Sie sonnen sich auf Terrassen, streifen durch Gärten oder huschen am Abend über Feldwege. Katzen gehören für viele von uns ganz selbstverständlich zum Ortsbild. Doch nicht jede Sampfhute, die da draußen unterwegs ist, hat kein Zuhause. Und das macht den richtigen Umgang manchmal gar nicht so einfach. Die Stadt Storkow macht aktuell darauf aufmerksam, dass in der Region immer mehr freilebende und nicht kastrierte Katzen unterwegs sind. Das Problem wächst schnell, denn unkastrierte Tiere können sich innerhalb kurzer Zeit stark vermehren. Pro Wurf bekommen Katzen in der Regel 3 bis 6 Kitten. Deshalb appelliert die Stadt an alle Katzenhalterinnen und Katzenhalter, Freigänger kastrieren sowie möglichst auch chippen und registrieren zu lassen. Ganz wichtig ist außerdem, gesunde, fremde Katzen nicht einfach füttern. Denn wer herrenlose Tiere regelmäßig versorgt, übernimmt damit auch die Verantwortung für ihre Haltung und medizinische Versorgung. Anders sieht es aus, wenn eine Katze verletzt, krank oder völlig hilflos wirkt. In solchen Fällen sollte schnell gehandelt und das Ordnungsamt oder der Tierschutz informiert werden. So kann den Tieren geholfen werden, ohne unbeabsichtigt neue Probleme zu schaffen. Mit ein wenig Aufmerksamkeit und verantwortungsbewusstem Handeln kann also jeder und jede dazu beitragen, dass es Mensch und Tier in der Region besser geht. Mehr Infos zu diesem Thema gibt es beim Tierschutzbund oder unter 4-pfoten.de.

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1: Am Funkerberg in Königs Wusterhausen gehen die Sanierungsarbeiten voran. Aktuell läuft der erste Bauabschnitt für die Instandsetzung des Mast 17. Das rund 210 Meter hohe Bauwerk zählt zu den bedeutendsten technischen Denkmälern Deutschlands und prägt das Stadtbild von Königs Wusterhausen. Mit der Sanierung wird die Grundlage geschaffen, das Wahrzeichen der Rundfunkstadt wieder als Denkmal zu erhalten und die Standsicherheit für mindestens 50 weitere Jahre zu gewährleisten. In diesem ersten Bauabschnitt sollen nun bis Ende des Jahres 9 neue Fundamente für die Pardun, also die Abspannseile des Mastes, erstellt werden. Dazu werden direkt hinter den alten Fundamenten neue gegossen, die sich optisch abheben und gleichzeitig die Möglichkeit bieten, im Zuge der künftigen Prüfungen Hilfspardunen zu befestigen. Die Bestandsfundamente verbleiben vor Ort und werden dann als Ausstellungsstück sichtbar bleiben. Läuft alles nach Plan, können diese gesamten Arbeiten dann mit der Sanierung des Mast 17 im November 2028 dann abgeschlossen sein. Mehr dazu unter königs-wusterhausen.de.
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10: Mit Susanne Trotzki. Bundeskanzler Merz baut sein Kabinett um. Gesundheitsministerin Wargen wechselt als neue Kanzleramtschefin in die Regierungszentrale. Der bisherige Kanzleramtschef Frei soll künftig die Unionsfraktion führen. Neuer Gesundheitsminister wird der bisherige CDU-Generalsekretär Linnemann. Der bisherige parlamentarische Staatssekretär im Digitalministerium Amthor wird Bund-Länder-Beauftragter im Kanzleramt. Die US-Regierung hat neue Zölle gegen rund 60 internationale Handelspartner angekündigt. Die Aufschläge von bis zu 12,5% sind laut Weißem Haus bereits in Kraft. Sie folgen denen, die nach 150 Tagen automatisch ausgelaufen sind. Für die Europäische Union gilt wie bisher ein allgemeiner US-Zollsatz von 10%. Gegen China oder Japan verhängen die USA dagegen den höheren Satz von 12,5%. Für Produkte etwa aus Stahl und Aluminium gelten weiter höhere sektorspezifische Zölle. Die Regierung von Präsident Trump begründet die neuen Aufschläge mit einem unzureichenden Vorgehen der Handelspartner gegen Zwangsarbeit. Wegen der schweren Waldbrände bittet Frankreich andere EU-Staaten um Hilfe. Es sei beantragt worden, den Zivilschutzmechanismus der Europäischen Union auszulösen, teilte Präsident Macron mit. Nach seinen Angaben werden jetzt unter anderem Löschflugzeuge und Schwerlasthubschrauber aus Kroatien, Portugal, Tschechien und der Slowakei die französischen Einsatzkräfte unterstützen. Allein an der Küste bei Bordeaux mussten seit Mittwoch mehr als 20.000 Menschen in Sicherheit gebracht werden. In Spanien hat die Regierung wegen der verheerenden Waldbrände für zwei Regionen einen Notstand nationaler Tragweite ausgerufen. Er gilt für die Hauptstadtregion Madrid und die Provinz Avila. Rings um Madrid haben bereits 10.000 Menschen ihre Häuser verlassen. Der S-Bahn-Verkehr auf dem Berliner Ring ist am Freitag zweimal unterbrochen gewesen. Betroffen war nach Angaben des Unternehmens der Abschnitt zwischen Westend und Treptower Park. Dort wurde ein Stellwerk im Bereich Südkreuz repariert. Inzwischen fahren die S-Bahnen wieder durch. Es kann aber immer noch zu Einschränkungen kommen. Die S41 und 42 verkehren nur im 10-Minuten-Takt. Die S46 zwischen Königs Wusterhausen und Tempelhof im 20-Minuten-Takt. Und die S47 fährt nur zwischen Spindlersfeld und Schöneweide. Jürgen Klopp wird der neue Bundestrainer der Fußballnationalmannschaft der Männer. Klopp war zuletzt bei Red Bull beschäftigt. Sein Vertrag mit dem DFB beginnt den Angaben zufolge am 15. August und läuft bis zur WM 2030. Der bisherige Bundestrainer Nagelsmann hatte nach dem frühen Aus der Nationalmannschaft bei der WM in Nordamerika seinen Posten aufgegeben. Wie der Verband außerdem mitgeteilt hat, soll der frühere Nationalspieler Mertesacker neuer DFB-Geschäftsführer Sport werden. Er übernimmt den Posten zum 1. Januar.
9: Soweit das Neueste aus der Radio SKW Nachrichtenredaktion. Das Wetter.
11: In unserer Region können wir uns heute an einem freundlichen Sonne-Wolken-Mix erfreuen. 20 Grad sind es bei uns in Wildau. In der kommenden Nacht geht es runter auf 11 Grad. Der Samstag hält Sommerwetter bei 28 Grad für uns bereit. Der Sonntag wird etwas wechselhafter. Gebietsweise ist mit Regen zu rechnen, bei Temperaturen um 27 Grad maximal.
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11: Auf den Straßen unserer Region kommen Sie an diesem Nachmittag größtenteils gut durch. Allerdings wird immer noch gebaut in Königs Wusterhausen. Die B179 ist zwischen dem Technologiepark und der Luckenwalder Straße nicht befahrbar. Auch die Kreuzung in Deutsch-Wusterhausen ist komplett gesperrt. Aber eine gute Nachricht gibt es trotzdem. Die Bauarbeiten auf der Brückenstraße sind seit heute Morgen beendet.
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11: Blitzer. Geblitzt wird heute in Bestensee, Hauptstraße, Königs Wusterhausen, Friedrich-Engels-Straße, Müllrose, Kaisermühlenweg.
3: Wenn Sie auch noch was gesehen haben unterwegs, Staus oder Blitzer, gerne bei uns melden. Entweder anrufen oder auch ganz einfach per WhatsApp direkt zu uns ins Studio 033 75 52 73 60.
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2: Warum regnet es eigentlich zurzeit ständig? Und wie kommt die Wettervorhersage ins Radio? Wenn euch diese Fragen schon mal durch den Kopf gegangen sind, haben wir heute den perfekten Sommerferientipp. Im Wettermuseum in Lindenberg können kleine und große Entdecker bis zum 20. August selbst zu Wetterforschern werden. Jeden Montag bis Donnerstag wartet ein abwechslungsreiches Ferienprogramm mit spannenden Experimenten rund um Luftdruck, Vakuum und Wetterphänomenen. Danach werden Solarboote gebastelt, getestet, bevor man live miterleben kann, wie ein echter Wetterballon in den Himmel steigt. Zum Abschluss erfährt man bei einer Familienführung, wie Wettervorhersagen entstehen und warum der Standort Lindenberg bis heute so bedeutend für die Wetterforschung ist. Das Ferienprogramm läuft jeweils von 10 bis 14 Uhr im Wettermuseum Lindenberg in Tauchem. Die Teilnahme kostet je nach Programm zwischen 5 und 7 Euro. Um eine telefonische Anmeldung wird gebeten. 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
1: Pendlerinnen und Pendler auf der Strecke des Regionalexpress 1 müssen sich in den kommenden Wochen auf Einschränkungen einstellen. Diesmal trifft es den gesamten Abschnitt zwischen Berlin und Frankfurt-Oder. Ab heute Freitag, dem 24. Juli ab 21 Uhr bis zum Samstag, dem 15. August, fahren zwischen Berlin-Ostbahnhof und Frankfurt keine Züge des Regional- und Fernverkehrs mehr. Stattdessen heißt es umsteigen auf Busse. Bereits jetzt fahren wegen Bauarbeiten am Bahnhof Köpenick keine Regionalzüge zwischen Berlin-Ostbahnhof und Erkner. Ab dem heutigen Freitag beginnt dann die dreiwöchige Sperrung auf dem gut 80 Kilometer langen Abschnitt zwischen Berlin und Frankfurt. Laut Angaben der Bahn wird in dem Bereich zwischen Erkner und Ostbahnhof ein Fußgängertunnel gebaut und an den Oberleitungen gearbeitet. Und zusätzlich werden die Bahnsteige an den Bahnhöfen Berkenbrück, Jakobsdorf und Pilgram im Landkreis Oder-Spree verlängert. Hier sind manche Züge des RE1 aktuell länger als die Bahnsteige.
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13: Michael Trotzki. Brandenburgs Sozialminister René Wilke verlangt schärfere Regeln für die Einbürgerung. Er hat sich dafür ausgesprochen, die aktuelle Voraussetzung, die für die Einbürgerung nötige Aufenthaltsdauer von 5 Jahren auf 7 Jahre zu verlängern. Auch soll auch aus Brandenburg häufiger nach Afghanistan abgeschoben werden, so Wilke weiter. Kritik, wonach Einbürgerungen in Brandenburg zu lange dauern würden, wies Wilke ebenso zurück. Eine Wartezeit von bis zu 3 Jahren ab dem Zeitpunkt der Antragstellung seien zumutbar. Aktuell sind nach Abfrage des RBB in Brandenburg rund 9000 Verfahren auf Einbürgerung offen. Besonders lange dauert die Bearbeitung zurzeit in Frankfurt-Oder. Und noch angemerkt, das Bundesinnenministerium hat die Einschränkungen für Abschiebungen nach Afghanistan gelockert. Künftig dürfen nicht nur Straftäter und Gefährder, sondern auch andere Ausreisepflichtige nach Afghanistan abgeschoben werden. Liebe braucht Community. Unter diesem Motto steht der Gottesdienst zum diesjährigen Christopher Street Day heute Nachmittag in Berlin. Erst um 17 Uhr in der St. Marienkirche am Alex. Christliche, jüdische und muslimische Gläubige begehen den Gottesdienst gemeinsam mit Vertretern aus Politik und Stadtgesellschaft, heißt es. So wird unter anderem der Bischof der Evangelischen Kirche Berlin-Brandenburg, Christian Stäblein, kommen. Nach dem Gottesdienst gibt es die Möglichkeit, einen Glitzersegen zu empfangen, bei dem man sich auf Wunsch Glitzerschminke auftragen lassen kann. Die große CSD-Parade dann, die größte Europas, ist morgen in Berlin rund ums Brandenburger Tor. Ab sofort können nicht nur Brandenburger, sondern rund 350 Millionen EU-Bürger mitentscheiden, wie die neuen Geldscheine aussehen sollen. Auf der Internetseite der Europäischen Zentralbank wurden jetzt die Motivserien freigeschaltet. Gewählt werden kann dabei zwischen den Themen Flüsse und Vögel sowie europäische Kultur. Die neuen Geldscheine sollen schon 2028 nach und nach in Umlauf gebracht werden. Die aktuellen Motive gibt es seit der Einführung des Euro seit mehr als 20 Jahren.
11: Soweit das Neueste aus der Radio SKW Nachrichtenredaktion.
14: Das Wetter. In unserer Region können wir uns heute an einem freundlichen Sonne-Wolken-Mix erfreuen. 20 Grad sind es bei uns in Wildau. In der kommenden Nacht geht es runter auf 11 Grad. Der Samstag hält Sommerwetter bei 28 Grad für uns bereit. Der Sonntag wird etwas wechselhafter. Gebietsweise ist mit Regen zu rechnen, bei Temperaturen um 27 Grad maximal.
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14: Auf den Straßen unserer Region kommen Sie an diesem Nachmittag größtenteils gut durch. Allerdings wird immer noch gebaut in Königs Wusterhausen. Die B179 ist zwischen dem Technologiepark und der Luckenwalder Straße nicht befahrbar. Auch die Kreuzung in Deutsch Wusterhausen ist komplett gesperrt. Aber eine gute Nachricht gibt es trotzdem. Die Bauarbeiten auf der Brückenstraße sind seit heute Morgen beendet.
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14: Geblitzt wird heute in Bestensee, Hauptstraße, Königs Wusterhausen, Friedrich-Engels-Straße, Müllrose, Kaisermühlenweg.
15: Wenn Sie auch noch was gesehen haben unterwegs, Staus oder Blitzer, gerne bei uns melden. Entweder anrufen oder auch ganz einfach per WhatsApp direkt zu uns ins Studio 033 75 52 73 60.

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1: Es gibt neue Entwicklungen hier in Wildau. Dazu, weil mir zu Gast war, unser Geschäftsführer Thomas Fiedler.
2: Es laufen Verfahren gegen die WGW wegen fehlender Baugenehmigung, wegen fehlender Nutzung. Und das alles, und das ist das Schlimme, so wie es aussieht, wurde den Mitgliedern auf der letzten Jahreshauptversammlung, wo man versucht hat, sein Misstrauen oder die Fragen zu stellen, der Vorstand wurde nicht entlastet mit 70%, der Aufsichtsrat wurde nicht entlastet. Und es wurden Dinge erzählt zu diesen Baugenehmigungen. Also ich will mal ein Zitat schon mal bringen, weil wir machen ja einen Podcast, wir wollen das ja heute alles nicht besprechen, aber wir wollen ja neugierig machen, dass ein ehemaliger Vivo-Geschäftsführer den Mitgliedern dort erzählt, für gewisse Parkplätze in Wildau, also wir sprechen hier über 16 bis 20 Parkplätze, braucht man gar keine Baugenehmigung.
1: Da bleiben wir natürlich dran und dazu wird es auch einen Podcast geben. Und am Montag möchte ich Ihnen eine ganz besondere Smartphone-Stunde vorstellen, die explizit für ältere Userinnen und User gemacht worden ist in Rangsdorf. Was sich dahinter verbirgt, mehr dazu ab kurz nach 7 dann bei mir. Aber jetzt erstmal ein schönes und erholsames Wochenende.
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1: Am Funkerberg in Königs Wusterhausen gehen die Sanierungsarbeiten voran. Aktuell läuft der erste Bauabschnitt für die Instandsetzung des Mast 17. Das rund 210 Meter hohe Bauwerk zählt zu den bedeutendsten technischen Denkmälern Deutschlands und prägt das Stadtbild von Königs Wusterhausen. Mit der Sanierung wird die Grundlage geschaffen, das Wahrzeichen der Rundfunkstadt wieder als Denkmal zu erhalten und die Standsicherheit für mindestens 50 weitere Jahre zu gewährleisten. In diesem ersten Bauabschnitt sollen nun bis Ende des Jahres 9 neue Fundamente für die Pardun, also die Abspannseile des Mastes, erstellt werden. Dazu werden direkt hinter den alten Fundamenten neue gegossen, die sich optisch abheben und gleichzeitig die Möglichkeit bieten, im Zuge der künftigen Prüfung Hilfspardunen zu befestigen. Die Bestandsfundamente verbleiben vor Ort und werden dann als Ausstellungsstück sichtbar bleiben. Läuft alles nach Plan, können diese gesamten Arbeiten dann mit der Sanierung des Mast 17 im November 2028 dann abgeschlossen sein. Mehr dazu unter königs-wusterhausen.de.
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1: Mit Susanne Trotzki. Bundeskanzler Merz baut sein Kabinett um. Gesundheitsministerin Wargen wechselt als neue Kanzleramtschefin in die Regierungszentrale. Der bisherige Kanzleramtschef Frei soll künftig die Unionsfraktion führen. Neuer Gesundheitsminister wird der bisherige CDU-Generalsekretär Linnemann. Der bisherige parlamentarische Staatssekretär im Digitalministerium Amthor wird Bund-Länder-Beauftragter im Kanzleramt. Die US-Regierung hat neue Zölle gegen rund 60 internationale Handelspartner angekündigt. Die Aufschläge von bis zu 12,5% sind laut Weißem Haus bereits in Kraft. Sie folgen denen, die nach 150 Tagen automatisch ausgelaufen sind. Für die Europäische Union gilt wie bisher ein allgemeiner US-Zollsatz von 10%. Gegen China oder Japan verhängen die USA dagegen den höheren Satz von 12,5%. Für Produkte etwa aus Stahl und Aluminium gelten weiter höhere sektorspezifische Zölle. Die Regierung von Präsident Trump begründet die neuen Aufschläge mit einem unzureichenden Vorgehen der Handelspartner gegen Zwangsarbeit. Wegen der schweren Waldbrände bittet Frankreich andere EU-Staaten um Hilfe. Es sei beantragt worden, den Zivilschutzmechanismus der Europäischen Union auszulösen, teilte Präsident Macron mit. Nach seinen Angaben werden jetzt unter anderem Löschflugzeuge und Schwerlasthubschrauber aus Kroatien, Portugal, Tschechien und der Slowakei die französischen Einsatzkräfte unterstützen. Allein an der Küste bei Bordeaux mussten seit Mittwoch mehr als 20.000 Menschen in Sicherheit gebracht werden. In Spanien hat die Regierung wegen der verheerenden Waldbrände für zwei Regionen einen Notstand nationaler Tragweite ausgerufen. Er gilt für die Hauptstadtregion Madrid und die Provinz Avila. Rings um Madrid haben bereits 10.000 Menschen ihre Häuser verlassen. Der S-Bahn-Verkehr auf dem Berliner Ring ist am Freitag zweimal unterbrochen gewesen. Betroffen war nach Angaben des Unternehmens der Abschnitt zwischen Westend und Treptower Park. Dort wurde ein Stellwerk im Bereich Südkreuz repariert. Inzwischen fahren die S-Bahnen wieder durch. Es kann aber immer noch zu Einschränkungen kommen. Die S41 und 42 verkehren nur im 10-Minuten-Takt. Die S46 zwischen Königs Wusterhausen und Tempelhof im 20-Minuten-Takt. Und die S47 fährt nur zwischen Spindlersfeld und Schöneweide. Jürgen Klopp wird der neue Bundestrainer der Fußballnationalmannschaft der Männer. Klopp war zuletzt bei Red Bull beschäftigt. Sein Vertrag mit dem DFB beginnt den Angaben zufolge am 15. August und läuft bis zur WM 2030. Der bisherige Bundestrainer Nagelsmann hatte nach dem frühen Aus der Nationalmannschaft bei der WM in Nordamerika seinen Posten aufgegeben. Wie der Verband außerdem mitgeteilt hat, soll der frühere Nationalspieler Mertesacker neuer DFB-Geschäftsführer Sport werden. Er übernimmt den Posten zum 1. Januar.
3: Soweit das Neueste aus der Radio SKW Nachrichtenredaktion. 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
2: Mit Susanne Trotzki. Bundeskanzler Merz baut sein Kabinett um. Gesundheitsministerin Wargen wechselt als neue Kanzleramtschefin in die Regierungszentrale. Der bisherige Kanzleramtschef Frei soll künftig die Unionsfraktion führen. Neuer Gesundheitsminister wird der bisherige CDU-Generalsekretär Linnemann. Der bisherige parlamentarische Staatssekretär im Digitalministerium Amthor wird Bund-Länder-Beauftragter im Kanzleramt. Die US-Regierung hat neue Zölle gegen rund 60 internationale Handelspartner angekündigt. Die Aufschläge von bis zu 12,5% sind laut Weißem Haus bereits in Kraft. Sie folgen denen, die nach 150 Tagen automatisch ausgelaufen sind. Für die Europäische Union gilt wie bisher ein allgemeiner US-Zollsatz von 10%. Gegen China oder Japan verhängen die USA dagegen den höheren Satz von 12,5%. Für Produkte etwa aus Stahl und Aluminium gelten weiter höhere sektorspezifische Zölle. Die Regierung von Präsident Trump begründet die neuen Aufschläge mit einem unzureichenden Vorgehen der Handelspartner gegen Zwangsarbeit. Wegen der schweren Waldbrände bittet Frankreich andere EU-Staaten um Hilfe. Es sei beantragt worden, den Zivilschutzmechanismus der Europäischen Union auszulösen, teilte Präsident Macron mit. Nach seinen Angaben werden jetzt unter anderem Löschflugzeuge und Schwerlasthubschrauber aus Kroatien, Portugal, Tschechien und der Slowakei die französischen Einsatzkräfte unterstützen. Allein an der Küste bei Bordeaux mussten seit Mittwoch mehr als 20.000 Menschen in Sicherheit gebracht werden. In Spanien hat die Regierung wegen der verheerenden Waldbrände für zwei Regionen einen Notstand nationaler Tragweite ausgerufen. Er gilt für die Hauptstadtregion Madrid und die Provinz Avila. Rings um Madrid haben bereits 10.000 Menschen ihre Häuser verlassen. Der S-Bahn-Verkehr auf dem Berliner Ring ist am Freitag zweimal unterbrochen gewesen. Betroffen war nach Angaben des Unternehmens der Abschnitt zwischen Westend und Treptower Park. Dort wurde ein Stellwerk im Bereich Südkreuz repariert. Inzwischen fahren die S-Bahnen wieder durch. Es kann aber immer noch zu Einschränkungen kommen. Die S41 und 42 verkehren nur im 10-Minuten-Takt. Die S46 zwischen Königs Wusterhausen und Tempelhof im 20-Minuten-Takt. Und die S47 fährt nur zwischen Spindlersfeld und Schöneweide. Jürgen Klopp wird der neue Bundestrainer der Fußballnationalmannschaft der Männer. Klopp war zuletzt bei Red Bull beschäftigt. Sein Vertrag mit dem DFB beginnt den Angaben zufolge am 15. August und läuft bis zur WM 2030. Der bisherige Bundestrainer Nagelsmann hatte nach dem frühen Aus der Nationalmannschaft bei der WM in Nordamerika seinen Posten aufgegeben. Wie der Verband außerdem mitgeteilt hat, soll der frühere Nationalspieler Mertesacker neuer DFB-Geschäftsführer Sport werden. Er übernimmt den Posten zum 1. Januar.
1: Soweit das Neueste aus der Radio SKW Nachrichtenredaktion. 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
7: Mit Susanne Trotzki. Bundeskanzler Merz baut sein Kabinett um. Gesundheitsministerin Wargen wechselt als neue Kanzleramtschefin in die Regierungszentrale. Der bisherige Kanzleramtschef Frei soll künftig die Unionsfraktion führen. Neuer Gesundheitsminister wird der bisherige CDU-Generalsekretär Linnemann. Der bisherige parlamentarische Staatssekretär im Digitalministerium Amthor wird Bund-Länder-Beauftragter im Kanzleramt. Die US-Regierung hat neue Zölle gegen rund 60 internationale Handelspartner angekündigt.

0: Die Aufschläge von bis zu 12,5% sind laut Weißem Haus bereits in Kraft. Sie folgen denen, die nach 150 Tagen automatisch ausgelaufen sind. Für die Europäische Union gilt wie bisher ein allgemeiner US-Zollsatz von 10%. Gegen China oder Japan verhängen die USA dagegen den höheren Satz von 12,5%. Für Produkte etwa aus Stahl und Aluminium gelten weiter höhere sektorspezifische Zölle. Die Regierung von Präsident Trump begründet die neuen Aufschläge mit einem unzureichenden Vorgehen der Handelspartner gegen Zwangsarbeit. Wegen der schweren Waldbrände bittet Frankreich andere EU-Staaten um Hilfe. Es sei beantragt worden, den Zivilschutzmechanismus der Europäischen Union auszulösen, teilte Präsident Macron mit. Nach seinen Angaben werden jetzt unter anderem Löschflugzeuge und Schwerlasthubschrauber aus Kroatien, Portugal, Tschechien und der Slowakei die französischen Einsatzkräfte unterstützen. Allein an der Küste bei Bordeaux mussten seit Mittwoch mehr als 20.000 Menschen in Sicherheit gebracht werden. In Spanien hat die Regierung wegen der verheerenden Waldbrände für zwei Regionen einen Notstand nationaler Tragweite ausgerufen. Er gilt für die Hauptstadtregion Madrid und die Provinz Avila. Rings um Madrid haben bereits 10.000 Menschen ihre Häuser verlassen. Der S-Bahn-Verkehr auf dem Berliner Ring ist am Freitag zweimal unterbrochen gewesen. Betroffen war nach Angaben des Unternehmens der Abschnitt zwischen Westend und Treptower Park. Dort wurde ein Stellwerk im Bereich Südkreuz repariert. Inzwischen fahren die S-Bahnen wieder durch. Es kann aber immer noch zu Einschränkungen kommen. Die S41 und 42 verkehren nur im 10-Minuten-Takt, die S46 zwischen Königs Wusterhausen und Tempelhof im 20-Minuten-Takt und die S47 fährt nur zwischen Spindlersfeld und Schöneweide. Jürgen Klopp wird der neue Bundestrainer der Fußballnationalmannschaft der Männer. Klopp war zuletzt bei Red Bull beschäftigt. Sein Vertrag mit dem DFB beginnt den Angaben zufolge am 15. August und läuft bis zur WM 2030. Der bisherige Bundestrainer Nagelsmann hatte nach dem frühen Aus der Nationalmannschaft bei der WM in Nordamerika seinen Posten aufgegeben. Wie der Verband außerdem mitgeteilt hat, soll der frühere Nationalspieler Mertesacker neuer DFB-Geschäftsführer Sport werden. Er übernimmt den Posten zum 1. Januar.
1: Soweit das Neueste aus der Radio SKW Nachrichtenredaktion.

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2: Mit Susanne Trotzki. Bundeskanzler Merz baut sein Kabinett um. Gesundheitsministerin Wargen wechselt als neue Kanzleramtschefin in die Regierungszentrale. Der bisherige Kanzleramtschef Frei soll künftig die Unionsfraktion führen. Neuer Gesundheitsminister wird der bisherige CDU-Generalsekretär Linnemann. Der bisherige parlamentarische Staatssekretär im Digitalministerium Amthor wird Bund-Länder-Beauftragter im Kanzleramt. Die US-Regierung hat neue Zölle gegen rund 60 internationale Handelspartner angekündigt. Die Aufschläge von bis zu 12,5% sind laut Weißem Haus bereits in Kraft. Sie folgen denen, die nach 150 Tagen automatisch ausgelaufen sind. Für die Europäische Union gilt wie bisher ein allgemeiner US-Zollsatz von 10%. Gegen China oder Japan verhängen die USA dagegen den höheren Satz von 12,5%. Für Produkte etwa aus Stahl und Aluminium gelten weiter höhere sektorspezifische Zölle. Die Regierung von Präsident Trump begründet die neuen Aufschläge mit einem unzureichenden Vorgehen der Handelspartner gegen Zwangsarbeit. Wegen der schweren Waldbrände bittet Frankreich andere EU-Staaten um Hilfe. Es sei beantragt worden, den Zivilschutzmechanismus der Europäischen Union auszulösen, teilte Präsident Macron mit. Nach seinen Angaben werden jetzt unter anderem Löschflugzeuge und Schwerlasthubschrauber aus Kroatien, Portugal, Tschechien

0: und der Slowakei die französischen Einsatzkräfte unterstützen. Allein an der Küste bei Bordeaux mussten seit Mittwoch mehr als 20.000 Menschen in Sicherheit gebracht werden. In Spanien hat die Regierung wegen der verheerenden Waldbrände für zwei Regionen einen Notstand nationaler Tragweite ausgerufen. Er gilt für die Hauptstadtregion Madrid und die Provinz Avila. Rings um Madrid haben bereits 10.000 Menschen ihre Häuser verlassen. Der S-Bahn-Verkehr auf dem Berliner Ring ist am Freitag zweimal unterbrochen gewesen. Betroffen war nach Angaben des Unternehmens der Abschnitt zwischen Westend und Treptower Park. Dort wurde ein Stellwerk im Bereich Südkreuz repariert. Inzwischen fahren die S-Bahnen wieder durch. Es kann aber immer noch zu Einschränkungen kommen. Die S41 und 42 verkehren nur im 10-Minuten-Takt. Die S46 zwischen Königs Wusterhausen und Tempelhof im 20-Minuten-Takt. Und die S47 fährt nur zwischen Spindlersfeld und Schöneweide. Jürgen Klopp wird der neue Bundestrainer der Fußballnationalmannschaft der Männer. Klopp war zuletzt bei Red Bull beschäftigt. Sein Vertrag mit dem DFB beginnt den Angaben zufolge am 15. August und läuft bis zur WM 2030. Der bisherige Bundestrainer Nagelsmann hatte nach dem frühen Aus der Nationalmannschaft bei der WM in Nordamerika seinen Posten aufgegeben. Wie der Verband außerdem mitgeteilt hat, soll der frühere Nationalspieler Mertesacker neuer DFB-Geschäftsführer Sport werden. Er übernimmt den Posten zum 1. Januar.
1: Soweit das Neueste aus der Radio SKW Nachrichtenredaktion. 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
2: Mit Susanne Trotzki. Bundeskanzler Merz baut sein Kabinett um. Gesundheitsministerin Wargen wechselt als neue Kanzleramtschefin in die Regierungszentrale. Der bisherige Kanzleramtschef Frei soll künftig die Unionsfraktion führen. Neuer Gesundheitsminister wird der bisherige CDU-Generalsekretär Linnemann. Der bisherige parlamentarische Staatssekretär im Digitalministerium Amthor wird Bund-Länder-Beauftragter im Kanzleramt. Die US-Regierung hat neue Zölle gegen rund 60 internationale Handelspartner angekündigt. Die Aufschläge von bis zu 12,5% sind laut Weißem Haus bereits in Kraft. Sie folgen denen, die nach 150 Tagen automatisch ausgelaufen sind. Für die Europäische Union gilt wie bisher ein allgemeiner US-Zollsatz von 10%. Gegen China oder Japan verhängen die USA dagegen den höheren Satz von 12,5%. Für Produkte etwa aus Stahl und Aluminium gelten weiter höhere sektorspezifische Zölle. Die Regierung von Präsident Trump begründet die neuen Aufschläge mit einem unzureichenden Vorgehen der Handelspartner gegen Zwangsarbeit. Wegen der schweren Waldbrände bittet Frankreich andere EU-Staaten um Hilfe. Es sei beantragt worden, den Zivilschutzmechanismus der Europäischen Union auszulösen, teilte Präsident Macron mit. Nach seinen Angaben werden jetzt unter anderem Löschflugzeuge und Schwerlasthubschrauber aus Kroatien, Portugal, Tschechien und der Slowakei die französischen Einsatzkräfte unterstützen. Allein an der Küste bei Bordeaux mussten seit Mittwoch mehr als 20.000 Menschen in Sicherheit gebracht werden. In Spanien hat die Regierung wegen der verheerenden Waldbrände für zwei Regionen einen Notstand nationaler Tragweite ausgerufen. Er gilt für die Hauptstadtregion Madrid und die Provinz Avila. Rings um Madrid haben bereits 10.000 Menschen ihre Häuser verlassen. Der S-Bahn-Verkehr auf dem Berliner Ring ist am Freitag zweimal unterbrochen gewesen. Betroffen war nach Angaben des Unternehmens der Abschnitt zwischen Westend und Treptower Park. Dort wurde ein Stellwerk im Bereich Südkreuz repariert. Inzwischen fahren die S-Bahnen wieder durch. Es kann aber immer noch zu Einschränkungen kommen. Die S41 und 42 verkehren nur im 10-Minuten-Takt, die S46 zwischen Königs Wusterhausen und Tempelhof im 20-Minuten-Takt und die S47 fährt

0: nur zwischen Spindlersfeld und Schöneweide. Jürgen Klopp wird der neue Bundestrainer der Fußballnationalmannschaft der Männer. Klopp war zuletzt bei Red Bull beschäftigt. Sein Vertrag mit dem DFB beginnt den Angaben zufolge am 15. August und läuft bis zur WM 2030. Der bisherige Bundestrainer Nagelsmann hatte nach dem frühen Aus der Nationalmannschaft bei der WM in Nordamerika seinen Posten aufgegeben. Wie der Verband außerdem mitgeteilt hat, soll der frühere Nationalspieler Mertesacker neuer DFB-Geschäftsführer Sport werden. Er übernimmt den Posten zum 1. Januar.
1: Soweit das Neueste aus der Radio SKW Nachrichtenredaktion. 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

0: 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Hallo Zeuthen.
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2: Mit Susanne Trotzki. Bundeskanzler Merz baut sein Kabinett um. Gesundheitsministerin Wargen wechselt als neue Kanzleramtschefin in die Regierungszentrale. Der bisherige Kanzleramtschef Frei soll künftig die Unionsfraktion führen. Neuer Gesundheitsminister wird der bisherige CDU-Generalsekretär Linnemann. Der bisherige parlamentarische Staatssekretär im Digitalministerium Amthor wird Bund-Länder-Beauftragter im Kanzleramt. Die US-Regierung hat neue Zölle gegen rund 60 internationale Handelspartner angekündigt. Die Aufschläge von bis zu 12,5% sind laut Weißem Haus bereits in Kraft. Sie folgen denen, die nach 150 Tagen automatisch ausgelaufen sind. Für die Europäische Union gilt wie bisher ein allgemeiner US-Zollsatz von 10%. Gegen China oder Japan verhängen die USA dagegen den höheren Satz von 12,5%. Für Produkte etwa aus Stahl und Aluminium gelten weiter höhere sektorspezifische Zölle. Die Regierung von Präsident Trump begründet die neuen Aufschläge mit einem unzureichenden Vorgehen der Handelspartner gegen Zwangsarbeit. Wegen der schweren Waldbrände bittet Frankreich andere EU-Staaten um Hilfe. Es sei beantragt worden, den Zivilschutzmechanismus der Europäischen Union auszulösen, teilte Präsident Macron mit. Nach seinen Angaben werden jetzt unter anderem Löschflugzeuge und Schwerlasthubschrauber aus Kroatien, Portugal, Tschechien und der Slowakei die französischen Einsatzkräfte unterstützen. Allein an der Küste bei Bordeaux mussten seit Mittwoch mehr als 20.000 Menschen in Sicherheit gebracht werden. In Spanien hat die Regierung wegen der verheerenden Waldbrände für zwei Regionen einen Notstand nationaler Tragweite ausgerufen. Er gilt für die Hauptstadtregion Madrid und die Provinz Avila. Rings um Madrid haben bereits 10.000 Menschen ihre Häuser verlassen. Der S-Bahn-Verkehr auf dem Berliner Ring ist am Freitag zweimal unterbrochen gewesen. Betroffen war nach Angaben des Unternehmens der Abschnitt zwischen Westend und Treptower Park. Dort wurde ein Stellwerk im Bereich Südkreuz repariert. Inzwischen fahren die S-Bahnen wieder durch. Es kann aber immer noch zu Einschränkungen kommen. Die S41 und 42 verkehren nur im 10-Minuten-Takt. Die S46 zwischen Königs Wusterhausen und Tempelhof im 20-Minuten-Takt. Und die S47 fährt nur zwischen Spindlersfeld und Schöneweide. Jürgen Klopp wird der neue Bundestrainer der Fußballnationalmannschaft der Männer. Klopp war zuletzt bei Red Bull beschäftigt. Sein Vertrag mit dem DFB beginnt den Angaben zufolge am 15. August und läuft bis zur WM 2030. Der bisherige Bundestrainer Nagelsmann hatte nach dem frühen Aus der Nationalmannschaft bei der WM in Nordamerika seinen Posten aufgegeben. Wie der Verband außerdem mitgeteilt hat, soll der frühere Nationalspieler Mertesacker neuer DFB-Geschäftsführer Sport werden. Er übernimmt den Posten zum 1. Januar.
1: Soweit das Neueste aus der Radio SKW Nachrichtenredaktion. 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
2: 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Also ich will mal ein Zitat schon mal bringen, weil wir machen ja einen Podcast, wir wollen das ja heute alles nicht besprechen, aber wir wollen ja neugierig machen, dass ein ehemaliger Vivo-Geschäftsführer den Mitgliedern dort erzählt, für gewisse Parkplätze in Wildau, also wir sprechen hier über 16 bis 20 Parkplätze, braucht man gar keine Baugenehmigung.
1: Da bleiben wir natürlich dran und dazu wird es auch einen Podcast geben. Und am Montag möchte ich Ihnen eine ganz besondere Smartphone-Stunde vorstellen, die explizit für ältere Userinnen und User gemacht worden ist in Rangsdorf. 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Aber jetzt erstmal ein schönes und erholsames Wochenende.
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